0: Molkereien diese Mehrkosten wieder reinholen. Den Preis für den Liter Milch zu erhöhen ist da eine Möglichkeit.
1: Der Tarifstreit bei der Telekom ist beigelegt. Nach einem langen Verhandlungsmarathon gibt's mehr Geld für die rund 60.000 Beschäftigten. Ab August steigt die monatliche Zulage auf 340 Euro und ab 2027 gibt es 480 Euro. Außerdem sind betriebsbedingte Kündigungen bis Ende 2028 ausgeschlossen. Wer Verdi-Mitglied ist, bekommt einen Extrabonus. In Tirol ist ein Segelflieger aus Bayern gegen eine Felswand geprallt und dabei ums Leben gekommen. Der Unfall passierte bei Ehrwald, ganz in der Nähe der bayerischen Grenze. Der 72-jährige Pilot kam aus dem Landkreis Rosenheim zu der Polizei. Wie es zu dem Unfall kam, ist noch offen. Polizei und Fachleute untersuchen jetzt den Vorfall. Das Urteil ist gefallen. Ein junger Islamist muss 15 Jahre ins Gefängnis. Der Österreicher mit nordmazedonischen Wurzeln hatte einen Anschlag auf ein Taylor Swift-Konzert im Wiener Ernst-Happel-Stadion geplant. Die Konzerte wurden damals wegen Terrorgefahr abgesagt und sorgten weltweit für Schlagzeilen. Der 21-Jährige hatte vor Gericht die Anschlagspläne gestanden und sich entschuldigt.
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2: Ich bin Katrin Steinberger. Die Preise in Deutschland werden sehr wahrscheinlich weiter steigen. Das Statistische Bundesamt gibt heute eine erste Schätzung ab zur Inflation diesen Monat, also Mai. David Riemer hat die Einzelheiten.
3: Hohe Spritpreise, das erleben wir seit Wochen an den Tankstellen und auch die Unternehmen. Sie werden die gestiegenen Preise voraussichtlich in gewissem Maße an die Verbraucher weitergeben. Da sind sich Volkswirte sicher. Konkret heißt das, wenn das Anliefern der Milch in die Molkerei mehr kostet, da die Tankfüllung mehr kostet, müssen Milchbauern und Molkereien diese Mehrkosten wieder reinholen. Den Preis für den Liter Milch zu erhöhen, ist da eine Möglichkeit.
2: Der Tarifstreit bei der Telekom ist beigelegt. Nach einem langen Verhandlungsmarathon gibt's mehr Geld für die rund 60.000 Beschäftigten. Ab August steigt die monatliche Zulage auf 340 Euro und ab 2027 gibt es 480 Euro. Außerdem sind betriebsbedingte Kündigungen bis Ende 2028 ausgeschlossen. Wer Verdi-Mitglied ist, bekommt einen Extrabonus. In Tirol ist ein Segelflieger aus Bayern gegen eine Felswand geprallt und dabei ums Leben gekommen. Der Unfall passierte bei Ehrwald, ganz in der Nähe der bayerischen Grenze. Der 72-jährige Pilot kam aus dem Landkreis Rosenheim zu der Polizei. Wie es zu dem Unfall kam, ist noch offen. Polizei und Fachleute untersuchen jetzt den Vorfall. Das Urteil ist gefallen. Ein junger Islamist muss 15 Jahre ins Gefängnis. Der Österreicher mit nordmazedonischen Wurzeln hatte einen Anschlag auf ein Taylor Swift-Konzert im Wiener Ernst-Happel-Stadion geplant. Die Konzerte wurden damals wegen Terrorgefahr abgesagt und sorgten weltweit für Schlagzeilen. Der 21-Jährige hatte vor Gericht die Anschlagspläne gestanden und sich entschuldigt.
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2: Ich bin Katrin Steinberger. Reservisten sollen zu Übungen verpflichtet werden. Für diesen Plan bekommt Verteidigungsminister Pistorius jetzt Lob vom Präsidenten des Reservistenverbands, Bastian Ernst. Auch die Anhebung der Altersgrenze auf 68 findet er gut. Das sei ein fairer Kompromiss, sagt er jetzt gegenüber dem Redaktionsnetzwerk Deutschland, weil so erfahrene Leute länger helfen können. Eine starke Reserve sei wichtig für die Sicherheit Deutschlands, so Ernst. Wie geht es weiter mit dem 8-Stunden-Arbeitstag? Das Institut der Deutschen Wirtschaft schlägt jetzt vor, längere Arbeitszeit in einem ersten Schritt nur für Bürobeschäftigte zu testen. Das schreiben die Funke-Zeitungen, denn da gäbe es keine großen Gesundheitsrisiken. Der 8-Stunden-Arbeitstag gilt seit mehr als 100 Jahren in Deutschland. Die Bundesregierung will die Arbeitszeit aber umstellen und auf Wochenbasis regeln. Das sorgt für Diskussionen. Seit Tagen brodeln Gerüchte um einen möglichen Kanzlertausch, weil es zwischen der SPD und der Union eher schwierig läuft. SPD-Chef und Vizekanzler Klingbeil hat jetzt aber betont, an Spekulationen will er sich nicht beteiligen.
3: Ich habe mit dem Kanzler ein Vertrauensverhältnis. Wir wissen um die Aufgabe, die vor uns steht, innenpolitisch, europapolitisch, auch international. Und daran arbeiten wir, glaube ich, beide sehr gerne und werden das auch weiterhin tun.
2: Mit Blick auf anstehende Entscheidungen ist Klingbeil zuversichtlich, dass das gelingen kann, wenn alle kompromissbereit sind. Norwegen steht zum ersten Mal überhaupt im Halbfinale der Eishockey-WM. Sie haben Lettland mit 2:0 besiegt. Jetzt geht's für die Norweger gegen die Schweiz, die sich mit 3:1 gegen Schweden durchgesetzt hat und weiter vom ersten WM-Titel träumt. Im zweiten Halbfinale treffen Kanada und Finnland aufeinander.
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2: Ich bin Katrin Steinberger. Reservisten sollen zu Übungen verpflichtet werden. Für diesen Plan bekommt Verteidigungsminister Pistorius jetzt Lob vom Präsidenten des Reservistenverbands, Bastian Ernst. Auch die Anhebung der Altersgrenze auf 68 findet er gut. Das sei ein fairer Kompromiss, sagt er jetzt gegenüber dem Redaktionsnetzwerk Deutschland, weil so erfahrene Leute länger helfen können. Eine starke Reserve sei wichtig für die Sicherheit Deutschlands, so Ernst. Wie geht es weiter mit dem 8-Stunden-Arbeitstag? Das Institut der Deutschen Wirtschaft schlägt jetzt vor, längere Arbeitszeit in einem ersten Schritt nur für Bürobeschäftigte zu testen. Das schreiben die Funke-Zeitungen, denn da gäbe es keine großen Gesundheitsrisiken. Der 8-Stunden-Arbeitstag gilt seit mehr als 100 Jahren in Deutschland. Die Bundesregierung will die Arbeitszeit aber umstellen und auf Wochenbasis regeln. Das sorgt für Diskussionen. Seit Tagen brodeln Gerüchte um einen möglichen Kanzlertausch, weil es zwischen der SPD und der Union eher schwierig läuft. SPD-Chef und Vizekanzler Klingbeil hat jetzt aber betont, an Spekulationen will er sich nicht beteiligen.
3: Ich habe mit dem Kanzler ein Vertrauensverhältnis. Wir wissen um die Aufgabe, die vor uns steht, innenpolitisch, europapolitisch, auch international. Und daran arbeiten wir, glaube ich, beide sehr gerne und werden das auch weiterhin tun.
2: Mit Blick auf anstehende Entscheidungen ist Klingbeil zuversichtlich, dass das gelingen kann, wenn alle kompromissbereit sind. Norwegen steht zum ersten Mal überhaupt im Halbfinale der Eishockey-WM. Sie haben Lettland mit 2:0 besiegt. Jetzt geht's für die Norweger gegen die Schweiz, die sich mit 3:1 gegen Schweden durchgesetzt hat und weiter vom ersten WM-Titel träumt. Im zweiten Halbfinale treffen Kanada und Finnland aufeinander.
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2: Ich bin Katrin Steinberger. Wer morgen Richtung Süden fährt, zum Beispiel nach Italien, hat leider Pech. Die Brenner Autobahn wird wegen einer Demo komplett dicht gemacht. Auch für alle, die aus den Pfingstferien zurückkommen, wird's schwierig. Lea Marciulat, schon heute kann es deshalb zu Problemen kommen.
3: Ab morgen früh ist die Brenner Autobahn dicht, also werden sich schon heute viele auf den Weg machen und das dürfte direkt auf der Autobahn, aber auch drumherum für Staus und Behinderungen sorgen. Die Gemeinde Gries in Österreich will mit der Demo gegen die Verkehrsbelastung protestieren. Rund 15.000 Menschen leiden täglich unter Lärm, Feinstaub und überlasteten Straßen, lautet ihr Argument.
2: Die CSU macht Druck, dass das Wahlrecht schnell wieder geändert wird. Nach der letzten Reform sind viele Direktkandidaten trotz Wahlsieg nicht in den Bundestag gekommen. Das ärgert vor allem die Union. Die Reform ist im Koalitionsvertrag verbindlich vereinbart, betont der parlamentarische Geschäftsführer der CSU im Bundestag, Reinhard Brandl. Den Funke-Zeitungen sagte er, notfalls seien die Parteichefs von Union und SPD am Zug. Die Zahl der Arbeitslosen könnte in diesem Monat wieder unter 3 Millionen liegen. Das zeigt die neue Statistik der Bundesagentur für Arbeit. Experten warnen aber, der Negativtrend am Arbeitsmarkt ist damit nicht gestoppt. Es gibt zwar keinen Absturz, aber auch keinen echten Aufschwung. Besonders in der Pflege fehlen weiterhin viele Kräfte. Die Zahlen werden heute in Nürnberg vorgestellt. US-Vizepräsident Vance macht Hoffnung auf eine schnelle Einigung mit dem Iran. Er sagt, man sei kurz davor, aber noch nicht ganz am Ziel. Wann und ob Präsident Trump unterschreibt, ist auch noch offen. Medien berichten, dass die Waffenruhe um 60 Tage verlängert werden soll, um weiter zu verhandeln. Der Iran sagt aber, es gibt noch keine Einigung.
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2: Ich bin Katrin Steinberger. Wer morgen Richtung Süden fährt, zum Beispiel nach Italien, hat leider Pech. Die Brenner Autobahn wird wegen einer Demo komplett dicht gemacht. Auch für alle, die aus den Pfingstferien zurückkommen, wird's schwierig. Lea Maciulat, schon heute kann es deshalb zu Problemen kommen.
3: Ab morgen früh ist die Brenner Autobahn dicht, also werden sich schon heute viele auf den Weg machen und das dürfte direkt auf der Autobahn, aber auch drumherum für Staus und Behinderungen sorgen. Die Gemeinde Gries in Österreich will mit der Demo gegen die Verkehrsbelastung protestieren. Rund 15.000 Menschen leiden täglich unter Lärm, Feinstaub und überlasteten Straßen, lautet ihr Argument.
2: Die CSU macht Druck, dass das Wahlrecht schnell wieder geändert wird. Nach der letzten Reform sind viele Direktkandidaten trotz Wahlsieg nicht in den Bundestag gekommen. Das ärgert vor allem die Union. Die Reform ist im Koalitionsvertrag verbindlich vereinbart, betont der parlamentarische Geschäftsführer der CSU im Bundestag, Reinhard Brandl. Den Funke-Zeitungen sagte er, notfalls seien die Parteichefs von Union und SPD am Zug. Die Zahl der Arbeitslosen könnte in diesem Monat wieder unter 3 Millionen liegen. Das zeigt die neue Statistik der Bundesagentur für Arbeit. Experten warnen aber, der Negativtrend am Arbeitsmarkt ist damit nicht gestoppt. Es gibt zwar keinen Absturz, aber auch keinen echten Aufschwung. Besonders in der Pflege fehlen weiterhin viele Kräfte. Die Zahlen werden heute in Nürnberg vorgestellt. US-Vizepräsident Vance macht Hoffnung auf eine schnelle Einigung mit dem Iran. Er sagt, man sei kurz davor, aber noch nicht ganz am Ziel. Wann und ob Präsident Trump unterschreibt, ist auch noch offen. Medien berichten, dass die Waffenruhe um 60 Tage verlängert werden soll, um weiter zu verhandeln. Der Iran sagt aber, es gibt noch keine Einigung.
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2: Ich bin Katrin Steinberger. Guten Morgen. Die Preise in Deutschland werden sehr wahrscheinlich weiter steigen. Das Statistische Bundesamt gibt heute eine erste Schätzung ab zur Inflation diesen Monat, also Mai. David Riemer hat die Einzelheiten.
3: Hohe Spritpreise, das erleben wir seit Wochen an den Tankstellen und auch die Unternehmen. Sie werden die gestiegenen Preise voraussichtlich in gewissem Maße an die Verbraucher weitergeben. Da sind sich Volkswirte sicher. Konkret heißt das, wenn das Anliefern der Milch in die Molkerei mehr kostet, da die Tankfüllung mehr kostet, müssen Milchbauern und Molkereien diese Mehrkosten wieder reinholen. Den Preis für den Liter Milch zu erhöhen, ist da eine Möglichkeit.
2: Wenn man krank ist, ist man krank. So ist es geregelt. In Zukunft sollen sich Beschäftigte aber auch nur teilweise arbeitsunfähig melden können. Das ist eine Maßnahme, um die gesetzlichen Krankenkassen zu entlasten. Die Kassenärzte befürchten aber Probleme bei der Umsetzung. Die Ärzte müssten sich vor jeder Krankschreibung über die Arbeitsbedingungen jedes Einzelnen erkundigen. Das sei nicht leistbar, heißt es. In Wien ist ein junger Mann zu 15 Jahren Haft verurteilt worden, weil er ein Attentat auf ein Taylor Swift-Konzert geplant hatte. Im Prozess hat er die Anschlagspläne zugegeben. Der Österreicher mit nordmazedonischen Wurzeln wurde einen Tag vor dem geplanten Anschlag nach Warnungen aus den USA geschnappt. Aus Sicherheitsgründen wurden damals alle drei Auftritte der Sängerin in Wien abgesagt. Im WM-Vorbereitungsquartier der DFB-11 bei Adidas in Herzogenaurach könnte es heute etwas lauter werden. Die Fußballnationalmannschaft bekommt Besuch von ihren Frauen, Freundinnen und Kindern, DFB-Sportdirektor Rudi Völler.
4: Viele Familienmitglieder, Frauen, Kinder, wer möchte, kommen relativ viele, habe ich jetzt gehört von unserem Teammanagement. Gibt es hier nochmal hier im Homeground nochmal eine Verabschiedung, bevor es dann Samstagmorgen nach Frankfurt geht. Ja, und dann wird sich darauf vorbereitet.
2: Denn am Sonntag steht der vorletzte WM-Test an in Mainz gegen Finnland.
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2: Ich bin Katrin Steinberger. Guten Morgen. Die Preise in Deutschland werden sehr wahrscheinlich weiter steigen. Das Statistische Bundesamt gibt heute eine erste Schätzung ab zur Inflation diesen Monat, also Mai. David Riemer hat die Einzelheiten.
3: Hohe Spritpreise, das erleben wir seit Wochen an den Tankstellen und auch die Unternehmen. Sie werden die gestiegenen Preise voraussichtlich in gewissem Maße an die Verbraucher weitergeben. Da sind sich Volkswirte sicher. Konkret heißt das, wenn das Anliefern der Milch in die Molkerei mehr kostet, da die Tankfüllung mehr kostet, müssen Milchbauern und Molkereien diese Mehrkosten wieder reinholen. Den Preis für den Liter Milch zu erhöhen, ist da eine Möglichkeit.
2: Wenn man krank ist, ist man krank. So ist es geregelt. In Zukunft sollen sich Beschäftigte aber auch nur teilweise arbeitsunfähig melden können. Das ist eine Maßnahme, um die gesetzlichen Krankenkassen zu entlasten. Die Kassenärzte befürchten aber Probleme bei der Umsetzung. Die Ärzte müssten sich vor jeder Krankschreibung über die Arbeitsbedingungen jedes Einzelnen erkundigen. Das sei nicht leistbar, heißt es. In Wien ist ein junger Mann zu 15 Jahren Haft verurteilt worden, weil er ein Attentat auf ein Taylor Swift-Konzert geplant hatte. Im Prozess hat er die Anschlagspläne zugegeben. Der Österreicher mit nordmazedonischen Wurzeln wurde einen Tag vor dem geplanten Anschlag nach Warnungen aus den USA geschnappt. Aus Sicherheitsgründen wurden damals alle drei Auftritte der Sängerin in Wien abgesagt. Im WM-Vorbereitungsquartier der DFB-11 bei Adidas in Herzogenaurach könnte es heute etwas lauter werden. Die Fußballnationalmannschaft bekommt Besuch von ihren Frauen, Freundinnen und Kindern. DFB-Sportdirektor Rudi Völler.
4: Viele Familienmitglieder, Frauen, Kinder, wer möchte, kommen relativ viele, habe ich jetzt gehört von unserem Teammanagement. Gibt es hier nochmal hier im Homeground nochmal eine Verabschiedung, bevor es dann Samstagmorgen nach Frankfurt geht. Ja, und dann wird sich darauf vorbereitet.
2: Denn am Sonntag steht der vorletzte WM-Test an in Mainz gegen Finnland.
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5: Ich bin Oliver Urbanke. Guten Morgen. Wer morgen Richtung Süden fährt, zum Beispiel nach Italien, muss wahrscheinlich umplanen. Die Brenner-Autobahn wird wegen einer Demonstration von Anwohnern komplett dicht gemacht. Auch für alle, die aus den Pfingstferien zurückkommen, wird's schwierig. Lea Matschulat, schon heute kann es deshalb ja immer wieder zu Problemen kommen.
6: Ab morgen früh ist die Brenner-Autobahn dicht, also werden sich schon heute viele auf den Weg machen und das dürfte direkt auf der Autobahn, aber auch drumherum für Staus und Behinderungen sorgen. Die Gemeinde Gries in Österreich will mit der Demo gegen die Verkehrsbelastung protestieren. Rund 15.000 Menschen leiden täglich unter Lärm, Feinstaub und überlasteten Straßen, lautet ihr Argument.
5: Der Tankstelleninteressensverband hält nichts von einer Verlängerung des Tankrabatts. Denn das Hauptproblem bleibe. Die Konzerne melken den deutschen Markt mehr als in anderen Ländern, so ein Verbandssprecher in der Rheinischen Post. Als Beispiel nennt er Österreich. Dort koste Super 1,70 Euro pro Liter. Das sei auch bei uns möglich, wenn die Konzerne nicht so abkassieren würden. Wie geht's weiter mit dem 8-Stunden-Tag? Das Institut der Deutschen Wirtschaft schlägt jetzt vor, längere Arbeitszeiten in einem ersten Schritt nur für Bürobeschäftigte zu testen. Das schreiben die Funke-Zeitungen, denn da gäbe es keine großen Gesundheitsrisiken. Der 8-Stunden-Arbeitstag gilt seit mehr als 100 Jahren in Deutschland. Die Bundesregierung will die Arbeitszeit aber umstellen und auf Wochenbasis regeln. In der rumänischen Stadt Galați ist eine russische Drohne in ein Hochhaus eingeschlagen. Zwei Menschen wurden dabei leicht verletzt, heißt es vom Innenministerium. Woher die Drohne kam, ist noch unklar. Ganz in der Nähe liegt der ukrainische Hafen Reni, der oft von Russland angegriffen wird.
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7: Ein traumhaftes Sommerwetter heute hier bei uns in der Region. Im Tagesverlauf erreichen wir heiße 29 Grad. Der Radio Galaxy Wettertrend. Morgen am Samstag wechseln sich dann Sonne und Wolken ab. Am Abend kann es da auch zu Schauern kommen. Die Top-Temperaturen liegen bei 27 Grad. Am Sonntag sind dann Hitzegewitter möglich.
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8: Einen wunderschönen guten Morgen zu euch auf die Straßen. Kurzer Überblick. Wir starten ruhig rein in diesen Freitag. Aktuell freie Fahrt. Wenn es was gibt, dann sind wir natürlich auch heute Morgen für euch da. Ruft kurz durch bei uns oder schickt uns gerne auch eine Sprachnachricht. 0800 007 0076, das ist die kostenlose Galaxy Hotline. Danke und gute Fahrt.
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0: Hier ist die Radio Galaxy Morning Show. Kommt gut in euren Freitag. Toy Story 5 bekommt prominenten Nachschub. Und zwar von keinem geringeren als Bad Bunny.
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0: Ja, genau der Bad Bunny, der Latin Superstar, leiht im neuen Film einer ziemlich schrägen Figur seine Stimme. Und zwar einer Pizza mit Sonnenbrille. Kein Witz. Die Pizza gehört angeblich zu einer Gruppe vergessener Spielzeuge, die irgendwo in einem verlassenen Schuppen chillen. Also klingt jetzt schon total nach Chaos. Und auch die OGs sind erneut mit am Start. Tom Hanks spricht wieder Woody. Tim Allen ist erneut Buzz Lightyear. Und sogar Keanu Reeves kommt als Duke Kaboom zurück. Toy Story 5 Kinostart ist im Juli. Und ehrlich, eine singende Sonnenbrillenpizza von Bad Bunny, das könnte entweder komplett verrückt werden oder einfach genial. Frische Trends, so wie den, gibt's jeden Morgen um die Zeit. Nur hier bei uns bei Radio Galaxy. 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

Hier ist die Radio Galaxy Morning Show. Schön, dass ihr mit am Start seid. Falls ihr an diesem Wochenende Richtung Italien, Gardasee oder ja Festivaltrip nach Süden unterwegs seid, der Brenner, der wird morgen am Samstag zum absoluten Verkehrschaos. Die Brenner Autobahn ist morgen von 11 bis 19 Uhr komplett dicht. Grund ist eine große Demo gegen den Dauerverkehr in Tirol. Wichtig, nicht nur die Autobahn ist betroffen, auch Landstraßen und viele kleinere Grenzübergänge werden gesperrt und streng kontrolliert. Das Land Tirol sagt sogar ganz offen, es wird wahrscheinlich keine reguläre Einreise geben. Heißt konkret, wer morgen Richtung Italien losfährt, der braucht vor allem eins, starke Nerven. Also schon jetzt warnen Polizei und Behörden vor Megastaus, stundenlangen Wartezeiten und völlig überlasteten Ausweichrouten über die Tauernautobahn oder die Schweiz. Deswegen, wenn ihr könnt, fahrt einen anderen Tag und falls nicht, packt Wasser, Snacks und Geduld ein, volltanken oder Akku komplett laden ist zudem definitiv keine schlechte Idee. Hier sind die besten aktuellen Hits für euren Start ins Wochenende.

0: jetzt wieder mit am Start mit Baby Rexha. New Religion hat richtig viel Power. Walk the Moon ist dabei. Und Tiffany Harris.
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19: Ich bin Oliver Urbanke. Guten Morgen. Wer morgen Richtung Süden fährt, zum Beispiel nach Italien, muss wahrscheinlich umplanen. Die Brenner-Autobahn wird wegen einer Demonstration von Anwohnern komplett dicht gemacht. Auch für alle, die aus den Pfingstferien zurückkommen, wird's schwierig. Lea Matschulat, schon heute kann es deshalb ja immer wieder zu Problemen kommen.
20: Ab morgen früh ist die Brenner Autobahn dicht, also werden sich schon heute viele auf den Weg machen und das dürfte direkt auf der Autobahn, aber auch drumherum für Staus und Behinderungen sorgen. Die Gemeinde Gries in Österreich will mit der Demo gegen die Verkehrsbelastung protestieren. Rund 15.000 Menschen leiden täglich unter Lärm, Feinstaub und überlasteten Straßen, lautet ihr Argument.
19: Der Tankstelleninteressensverband hält nichts von einer Verlängerung des Tankrabatts. Denn das Hauptproblem bleibe. Die Konzerne melken den deutschen Markt mehr als in anderen Ländern, so ein Verbandssprecher in der Rheinischen Post. Als Beispiel nennt er Österreich. Dort koste Super 1,70 Euro pro Liter. Das sei auch bei uns möglich, wenn die Konzerne nicht so abkassieren würden. Wie geht's weiter mit dem 8-Stunden-Tag? Das Institut der Deutschen Wirtschaft schlägt jetzt vor, längere Arbeitszeiten in einem ersten Schritt nur für Bürobeschäftigte zu testen. Das schreiben die Funke-Zeitungen, denn da gäbe es keine großen Gesundheitsrisiken. Der 8-Stunden-Arbeitstag gilt seit mehr als 100 Jahren in Deutschland. Die Bundesregierung will die Arbeitszeit aber umstellen und auf Wochenbasis regeln. In der rumänischen Stadt Galați ist eine russische Drohne in ein Hochhaus eingeschlagen. Zwei Menschen wurden dabei leicht verletzt, heißt es vom Innenministerium. Woher die Drohne kam, ist noch unklar. Ganz in der Nähe liegt der ukrainische Hafen Reni, der oft von Russland angegriffen wird.
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0: Heute braucht ihr auf jeden Fall nochmal die Sonnenbrille. Heute Temperaturen von maximal 29 Grad bei uns in der Region. Der Radio Galaxy Wettertrend. Morgen am Samstag dann ein Mix aus Sonne und Wolken. Es kann am Abend auch schon zu Schauern kommen bei Werten von maximal 27 Grad. Am Sonntag sind dann Hitzegewitter möglich. Da ist es auch ein bisschen windiger.
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2: Einen wunderschönen guten Morgen, liebe Autofahrer. Kurzer Straßencheck. Alles ruhig aktuell. Sieht super aus. Wenn ihr was habt, meldet euch gerne bei uns im Studio. Die kostenlose Galaxy Hotline ist die 0800 007 0076. Danke und kommt gut an.
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0: Es ist kurz vor 6:30, ihr hört die Radio Galaxy Morning Show an diesem Freitag. Na, braucht ein bisschen Motivation für den Start ins Wochenende?
1: Guten Morgen, du wunderschöner Zaubersalamander. Ich wollte dir nur kurz einen kleinen Nachschlag positiver Energie geben, damit du den Rest dieser Woche auch ohne Probleme überstehst.
0: Ja, also jetzt erst recht auf jeden Fall. Gleich haben wir nach 6:30 die besten aktuellen

0: Leute, ich bin schon jetzt hyped auf eine neue Netflix-Doku. Maxi für euch in der Radio Galaxy Morning Show. Schön, dass ihr mit am Start seid. Er ist Weltmeister, Kultkicker und wahrscheinlich einer der entspanntesten Fußballstars überhaupt. Lukas Podolski. Gerade hat er seine Fußballschuhe endgültig an den Nagel gehängt. Jetzt erscheint bald seine eigene Netflix-Doku. Poldi heißt das Ganze. Und die Weltpremiere, die fand diese Woche dort statt, wo für ihn irgendwie alles angefangen hat. Im FC-Stadion in Köln-Müngersdorf. Laut Poldi ist es keine klassische Fußball-Doku mit endlosen Torzusammenschnitten. Er sagt selbst, wer seine Tore sehen will, schaut eh YouTube. Stattdessen geht's um sein echtes Leben. Von seiner Kindheit mit polnischen Wurzeln bis zum WM-Titel 2014 und seinem Leben heute als Unternehmer. Und das Ganze ziemlich privat. Poldi meint, wenn man schon eine Doku macht, na, dann richtig ehrlich. Und wie wir wissen, ehrlich kann Podolski auf jeden Fall ganz gut.
1: Ich denke, 80% von euch und ich krauen sich auch mal an den Eiern und daher ist alles gut.
0: Poldi ab dem 4. Juni auf Netflix. Hier sind für euch die besten aktuellen Hits für euren Start ins Wochenende. Ab

Hier ist die Radio Galaxy Morning Show mit der Urlaubsvertretung mit mir, mit Max. Schön, dass ihr mit am Start seid und ich hoffe, ihr genießt heute nochmal das richtig schöne Wetter hier bei uns in der Region. Vielleicht steht ja eine Grillparty an oder irgendwie generell so eine kleine Sommerparty mit Freunden. Und dann darf auf jeden Fall der Song hier auf gar keinen Fall fehlen. Er klingt nach Club, er klingt aber auch irgendwie total nach Strand, nach Sommer, nach Urlaub. Loco Loco von Rainer Zonnefeld hier bei uns bei Radio Galaxy. Die besten aktuellen Hits. Schönes Wochenende.

0: Es ist kurz vor sieben, kommt gut rein in diesen Freitag. Hier ist die Radio Galaxy Morning Show in der Urlaubsvertretung. Heute mit mir, mit Max. Schön, dass ihr mit am Start seid. Gleich um kurz nach sieben haben wir für euch Shawn Mendes mit dabei. Holy Humberstone macht auch richtig gute Laune. Und Harry Styles, der ist ja auch gerade auf großer Tournee.
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17: Ich bin Oliver Urbanke. Guten Morgen. Mehr als jeder zweite Beschäftigte in Deutschland wünscht sich kürzere Arbeitszeiten. Bei Männern mit Kind sind es sogar 63%, wie eine Umfrage im Auftrag des Deutschen Gewerkschaftsbunds zeigt. Männer arbeiten laut der Umfrage im Durchschnitt 37,1 Stunden, Frauen 30,8 Stunden pro Woche. Die aktuelle Arbeitszeitdebatte gehe an der Lebenswirklichkeit von Familien komplett vorbei, so der DGB. Anwohner leiden unter der seit Jahren wachsenden Verkehrsflut, Experten rechnen mit einem Jahrhundertstau. Morgen ist die Brennerautobahn wegen einer Demonstration quasi den ganzen Tag gesperrt. Tirol rät, nicht notwendige Autofahrten vermeiden, das dürfte aber gerade für viele Urlaubsrückkehrer nicht möglich sein. Laut ADAC sind Umfahrungen nur großräumig möglich und auch dann mit teils langen Staus verbunden. Weil sich wegen der Sperrung auch heute schon viele auf den Weg machen werden, dürfte das Verkehrschaos schon deutlich vor der eigentlichen Sperrung beginnen. Der Tarifstreit bei der Telekom ist vorbei. Arbeitgeber und Gewerkschaft Verdi haben sich geeinigt. Ab August bekommen rund 60.000 Beschäftigte jeden Monat 150 Euro mehr, im kommenden Jahr dann noch einmal 140 Euro. Betriebsbedingte Kündigungen sind bis Ende 2028 ausgeschlossen. Alkoholfreies Bier wird in Deutschland immer beliebter. Laut Deutschem Brauerbund ist inzwischen jeder neunte getrunkene Liter Bier alkoholfrei. Ronny Tochau berichtet.
6: Zum Vergleich, vor Corona war jeder 12. Liter Bier alkoholfrei, jetzt also schon jeder 9. in Deutschland. Auffällig auch, die Deutschen trinken deutlich weniger Bier mit Alkohol als früher. 84 Liter Bier pro Jahr im Moment mit Alkohol, das lag schon mal über 100 Liter. Alkoholfreies Bier dagegen legt auch beim Konsum insgesamt zu. Der Grund, alkoholfreies gilt nicht mehr als Notlösung für Autofahrer, sondern als Lifestyle-Getränk, das erfrischt, nicht betrunken macht und oft auch weniger Kalorien hat.
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0: Ein traumhaftes Sommerwetter heute hier bei uns in der Region. Im Tagesverlauf erreichen wir heiße 29 Grad. Der Radio Galaxy-Wettertrend. Morgen am Samstag wechseln sich dann Sonne und Wolken ab. Am Abend kann es da auch zu Schauern kommen. Die Top-Temperaturen liegen bei 27 Grad. Am Sonntag sind dann Hitzegewitter möglich.
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18: Einen wunderschönen guten Morgen, liebe Autofahrer. Kurzer Blick auf die Straßen. Verkehr läuft gut, aber Vorsicht, es wird geblitzt. Gerade eben aufgebaut an der B470 in der Ortsdurchfahrt von Oesdorf. Habt ihr sonst noch was, dann meldet euch gerne bei uns im Studio. Die kostenlose Galaxy Hotline 0800 007 0076. Danke und gute Fahrt.
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0: ist die Radio Galaxy Morning Show und Leute, ich habe schon wieder Puls. Und ich bin mir sicher, also bei dem Thema, da geht auf jeden Fall die Meinungen komplett auseinander. Der Dippi, der ist nämlich am Wochenende, wie viele von euch vielleicht, auf einer Grillparty eingeladen und Er fragt nicht, ob er was mitbringen kann. Er geht davon aus, dass da ja alles da ist. Fleisch ist da, Beilagen, Salate, Dips am besten noch, mehrere Baguette-Formen, ne? Alles muss da sein und Dippi bringt nichts mit.
1: Ich verstehe jetzt diese ganze Problematik nicht, weil es nämlich schon so war, dass ich gefragt wurde, willst du vorbeikommen? Ich mache eine Grillparty. So, und dann habe ich gesagt, ja klar, komme ich vorbei. Und normalerweise sagt man dann ja als Einladender, könntest du etwas mitbringen? Das ist aber nicht erfolgt, weil es ist einfach eine Einladung. Ich bringe ja schon mich und eine gute Stimmung mit. Wenn ich gefragt werde, ob ich was mitbringen kann, dann mache ich es auch.
0: Ja, aber
1: das gehört doch dazu. Dann kommst du zum Grillen, ich schmeiß den Grill an. Ja, okay.
0: Aber da weiß man doch, wie viel Arbeit dahinter steckt und sagt sich, ach komm, ich frag doch mal nach, kann ich vielleicht was mitbringen? Weil du bist ja ein guter Freund, ich will dich ja unterstützen. Nee, du willst einfach nur essen.
1: Es ist doch eine Einladung. Wenn du doch eingeladen wirst von deinem Stammitaliener, Dann bringst du doch auch keine Bruschetta mit.
0: Das ist ja was völlig anderes. Also, wie seht ihr das? Was mitbringen zur Grillparty und explizit nachfragen als Eingeladener? Ja oder nein? Wie seht ihr? Schreibt uns gerne oder ruft an 0800 007 0076.
1: Ich kann nur sagen, kommt in mein Team, Hashtag Team Dippi, und kommt nicht ins Team von der Bratwurst.
0: Ja, komm in die WhatsApp-Gruppe, genau. Schönes Wochenende euch. Bye.

0: Guten Morgen, hier ist die Radio Galaxy Morning Show. Ich habe es gerade schon gesagt, ich habe wirklich Puls, weil hier gehen die Meinungen schon wieder total auseinander. Dippi ist bei mir, wir haben gerade drüber gesprochen. Dippi ist eingeladen auf einer Grillfeier.
1: Und das er ist hat korrekt.
0: Nicht angeboten, etwas mitzubringen.
1: Er denkt ich wurde sich, nicht gefragt.
0: Du wurdest nicht gefragt, aber das macht man doch so, Dippi, dass man, wenn man eingeladen ist, gerade bei einer Grillparty, der doch viel Aufwand ist, da mal nachzufragen.
1: Aber wieso denn? Also ich wurde gefragt, hey, ich schmeiß den Grill an, willst du kommen? Und normalerweise sagt man dann, könntest du ein Baguette mitbringen oder könntest du einen Salat machen? Ich würde ja, wenn ich gefragt werden würde, den leckersten Tortellini-Salat mitbringen, den der Gastgeber jemals gegessen hat. Aber ich wurde nicht gefragt. Also dann gehe ich halt hin und hau mir die Wanne voll, gehe wieder heim. Bring ja schon eine gute Stimmung mit.
0: Ja, genau. Und du bist dann derjenige, der wahrscheinlich dann sagt, ja übrigens, ich hätte auch einen richtig guten Nudelsalat machen können. Dann so im Nachhinein.
1: Oder? Konjunktiv,
0: bei der Feier, genau. Ja, genau, hätte ich machen können. Ja. Hättest du halt was gesagt, hätte ich was mitgebracht.
1: Das du hast es genau richtig erkannt, Max.
0: Na, also ich finde, das geht ja überhaupt nicht. Wie seht ihr das? Schreibt uns gerne eine WhatsApp, ruft an 0800 007 0076. Der Fabian hat sich gemeldet.
2: Ich kann dem Dippi überhaupt nicht zupflichten. Sorry, aber das geht für mich gar nicht. Dippi ist doch so einer, der kommt mit leeren Händen und der geht mit vollen Tupperdosen,
0: ja,
2: oder nicht?
0: Ja, genau.
1: Da habe ich noch gar nicht drüber.
2: Zu grillen muss doch schon dabei sein.
1: Ja, da habe ich noch gar nicht drüber nachgedacht, dass ich die Tupperdosen auch noch mitbringen könnte.
0: Ja.
1: Dann bringe ich ja was mit. Dann komme ich ja nicht mit leeren Händen.
0: Also ich weiß, wen ich zu meiner nächsten Grillparty nicht einlade. Schönes Wochenende euch. 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

0: Es ist kurz vor 7:30, ihr hört die Radio Galaxy Morning Show. Es ist Freitag.
1: Heute ist wieder Freitag, heute wieder richtig.
0: Ja, das steigt auf jeden Fall die gute Laune. Wir haben auch gleich nach 7:30 die besten aktuellen Hits für euch mit am Start. Mit Alex Warren, Fever Dream, Clean Bandit ist dabei und der hat richtig Power. Kato, Turn the Lights Off, die besten aktuellen Hits.
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4: Ich bin Oliver Urbanke. Guten Morgen. Mehr als jeder zweite Beschäftigte in Deutschland wünscht sich kürzere Arbeitszeiten. Bei Männern mit Kind sind es sogar 63%, wie eine Umfrage im Auftrag des Deutschen Gewerkschaftsbunds zeigt. Männer arbeiten laut der Umfrage im Durchschnitt 37,1 Stunden, Frauen 30,8 Stunden pro Woche. Die aktuelle Arbeitszeitdebatte gehe an der Lebenswirklichkeit von Familien komplett vorbei, so der DGB. Anwohner leiden unter der seit Jahren wachsenden Verkehrsflut, Experten rechnen mit einem Jahrhundertstau. Morgen ist die Brenner-Autobahn wegen einer Demonstration quasi den ganzen Tag gesperrt. Tirol rät, nicht notwendige Autofahrten vermeiden, das dürfte aber gerade für viele Urlaubsrückkehrer nicht möglich sein. Laut ADAC sind Umfahrungen nur großräumig möglich und auch dann mit teils langen Staus verbunden. Weil sich wegen der Sperrung auch heute schon viele auf den Weg machen werden, dürfte das Verkehrschaos schon deutlich vor der eigentlichen Sperrung beginnen. Der Tarifstreit bei der Telekom ist vorbei. Arbeitgeber und Gewerkschaft Verdi haben sich geeinigt. Ab August bekommen rund 60.000 Beschäftigte jeden Monat 150 Euro mehr, im kommenden Jahr dann noch einmal 140 Euro. Betriebsbedingte Kündigungen sind bis Ende 2028 ausgeschlossen. Alkoholfreies Bier wird in Deutschland immer beliebter. Laut Deutschem Brauerbund ist inzwischen jeder 9. getrunkene Liter Bier alkoholfrei. Ronny Tochau berichtet.
5: Zum Vergleich, vor Corona war jeder 12. Liter Bier alkoholfrei, jetzt also schon jeder 9. in Deutschland. Auffällig auch, die Deutschen trinken deutlich weniger Bier mit Alkohol als früher. 84 Liter Bier pro Jahr im Moment mit Alkohol, das lag schon mal über 100 Liter. Alkoholfreies Bier dagegen legt auch beim Konsum insgesamt zu. Der Grund, alkoholfreies gilt nicht mehr als Notlösung für Autofahrer, sondern als Lifestyle-Getränk, das erfrischt, nicht betrunken macht und oft auch weniger Kalorien hat.
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6: Heute braucht ihr auf jeden Fall nochmal die Sonnenbrille. Heute Temperaturen von maximal 29 Grad bei uns in der Region. Der Radio Galaxy Wettertrend. Morgen am Samstag dann ein Mix aus Sonne und Wolken. Es kann am Abend auch schon zu Schauern kommen bei Werten von maximal 27 Grad. Am Sonntag sind dann Hitzegewitter möglich. Da ist es auch ein bisschen windiger.
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7: Servus, liebe Autofahrer. Kurzer Blick auf die Straßen. Gibt eine Meldung von der A93 Weiden Richtung Hof. Zwischen Mitterteich Nord und Pechbrunn. Defekte LKW. Rechte Spuren, Standstreifen sind hier blockiert. Wenn ihr dort unterwegs seid, bitte fahrt vorsichtig momentan und geblitzt wird an der B470 und zwar in der Ortsdurchfahrt von Üsdorf. Staus und Blitzer könnt ihr natürlich auch heute Morgen kostenlos bei uns melden. Ruft kurz durch oder schickt gerne auch eine Sprachnachricht 0800 007 0076. Danke und gute Fahrt.
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Einen schönen Start ins Wochenende euch. Hier ist die Radio Galaxy Morning Show. Festival Vibes, Techno, Campingplatz und plötzlich, Achtung, galoppierende Polizisten auf Steckenpferden. Das klingt total verrückt, ist es auch. Genau das ist nämlich am letzten Wochenende auf dem Icarus Festival am Allgäu Airport in Memmingen passiert. Und das Netz feiert die Nummer komplett ab. In einem viralen Clip sieht man mehrere Beamte, die mitten auf einem Campingplatz einen kleinen Hobbyhorsing-Parcours laufen. Ja, und drumherum Jubel, Gelächter und ja, natürlich richtig gute Stimmung. Das Video, das wurde auf Instagram schon 100.000-fach angeschaut. In den Kommentaren feiern viele vor allem den lockeren Auftritt der Polizei. Ein User schreibt zum Beispiel, so süß habe ich mein Steuergeld noch nie reiten sehen. Viele Festivalbesucher finden es richtig cool, dass die Beamten nicht nur kontrollieren, sondern auch ja, so ein bisschen bei der Stimmung aushelfen. Ne? Das ist doch auch sehr, sehr gut. Also wenn ihr jetzt am Wochenende auf einer Party seid, dann vielleicht einfach einmal Hobbyhorsing statt Macarena. Hier sind für euch die besten aktuellen Hits bei Radio Galaxy.

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Guten Morgen zusammen, hier ist die Radio Galaxy Morning Show, die Urlaubsvertretung. Ich bin Max, schön, dass ihr mit am Start seid. Und Leute, ich sag's euch ehrlich, ich freue mich schon aufs Wochenende. Und ich werde wahrscheinlich wieder auf dem Weg in den Feierabend so klingen. Ich wünsche euch ein schönes Wochenende. Hier sind die besten aktuellen Hits mit einem Song, der auf keiner Sommerparty heute Abend fehlen darf. Tame Impala und Jenny, hier ist Dracula.

0: Es ist kurz vor 8, kommt gut rein in diesen Freitag. Wir starten gemeinsam in dieses Wochenende. Hier ist die Radio Galaxy Morning Show. Mit mir, mit Max, gleich nach 8 für euch Kamrad. So ein bisschen Selbstliebe für den Freitag. Hug Yourself. Außerdem was zum Wetter passt von Pink. Und Willow Sage Heart. Cover Me in Sunshine. Und wir haben für euch Ray mit am Start. Mit Where's My Husband. Die besten aktuellen Hits.
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10: Ich bin Oliver Urbanke. Guten Morgen. Bisher gilt bei Arbeitnehmern in der Regel, wer krank ist, ist krank. Künftig sollen sich Beschäftigte auch nur teilweise arbeitsunfähig melden können. Das ist Teil des Sparpakets zur Entlastung der gesetzlichen Krankenkassen und sorgt für Kritik. Diana Kramer berichtet.
11: Künftig soll es neben der klassischen Krankschreibung, also Komplettausfall, auch die Möglichkeit einer Arbeitsunfähigkeit zu 25, 50 oder 75% geben, wenn Beschäftigte sich in der Lage fühlen, teilweise weiterzuarbeiten. Entscheiden müssen das aber die Ärzte und hier sieht die Kassenärztliche Bundesvereinigung das Problem. Es sei einfach nicht leistbar, dass sich Praxen über die Arbeitsbedingungen jedes Einzelnen erkundigen.
10: In der Debatte um die Zukunft des 8-Stunden-Tags hat das arbeitgebernahe Institut der deutschen Wirtschaft vorgeschlagen, die Arbeitszeit zunächst nur für Büroberufe auszuweiten. Mit Blick auf den Arbeitsschutz könne man sich im ersten Schritt auf Beschäftigte konzentrieren, wo keine Gesundheitsrisiken drohen, so die Begründung. Zeitgleich kommt eine Umfrage des Deutschen Gewerkschaftsbunds zu dem Ergebnis, dass mehr als jeder Zweite weniger arbeiten möchte. Die Stadt Dinslaken gedenkt heute Morgen der zwei verstorbenen Schüler. Die beiden 12-Jährigen waren am Mittwoch von einer Autofahrerin angefahren und tödlich verletzt worden. Möglicherweise hatte die Frau einen Ohnmachtsanfall, das wird derzeit noch untersucht. Für seine Anschlagspläne auf ein Taylor Swift-Konzert und für die Bildung einer Terrorzelle ist ein 21-Jähriger in Österreich zu 15 Jahren Haft verurteilt worden. Das Landgericht Wiener Neustadt sah es als erwiesen an, dass er im August 2024 Fans des US-Stars vor dem Ernst-Happel-Stadion in Wien attackieren wollte. Ein Hinweis aus den USA hatte zur Festnahme geführt, bevor es zum Anschlag kommen konnte.
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0: Ein traumhaftes Sommerwetter heute hier bei uns in der Region. Im Tagesverlauf erreichen wir heiße 29 Grad. Der Radio Galaxy Wettertrend. Morgen am Samstag wechseln sich dann Sonne und Wolken ab. Am Abend kann es da auch zu Schauern kommen. Die Top-Temperaturen liegen bei 27 Grad. Am Sonntag sind dann Hitzegewitter möglich.
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12: Servus zu euch auf die Straßen. Kurzer Überblick. Nach wie vor Behinderungen auf der A93. Weiden Richtung Hof. Ein defekter LKW zwischen Mitterteich Nord und Pechbrunn ist das Problem. Standstreifen und rechte Spur sind blockiert. Wenn ihr dort unterwegs seid, bitte fahrt vorsichtig. Geblitzt wird aktuell in Bayreuth, Albrecht-Dürer-Straße und einer steht an der B470 und zwar in der Ortsdurchfahrt von Östdorf. Habt ihr auch noch was? Dann meldet euch gerne kurz bei uns im Studio. Die kostenlose Galaxy-Hotline dazu ist die 0800 007 0076. Danke und gute Fahrt.
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0: Hier ist die Radio Galaxy Morning Show. Kommt gut in euren Freitag. Toy Story 5 bekommt prominenten Nachschub. Und zwar von keinem geringeren als Bad Bunny.
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0: Ja, genau der Bad Bunny, der Latin Superstar, leiht im neuen Film einer ziemlich schrägen Figur seine Stimme. Und zwar einer Pizza mit Sonnenbrille. Kein Witz. Die Pizza gehört angeblich zu einer Gruppe vergessener Spielzeuge, die irgendwo in einem verlassenen Schuppen chillen. Also klingt jetzt schon total nach Chaos. Und auch die OGs sind erneut mit am Start. Tom Hanks spricht wieder Woody. Tim Allen ist erneut Buzz Lightyear. Und sogar Keanu Reeves kommt als Duke Kaboom zurück. Toy Story 5 Kinostart ist im Juli. Und ehrlich, eine singende Sonnenbrillenpizza von Bad Bunny, das könnte entweder komplett verrückt werden oder einfach genial. Frische Trends, so wie den, gibt's jeden Morgen um die Zeit. Nur hier bei uns bei Radio Galaxy.

Hier ist die Radio Galaxy Morning Show. Schön, dass ihr mit am Start seid. Falls ihr an diesem Wochenende Richtung Italien, Gardasee oder ja Festivaltrip nach Süden unterwegs seid, der Brenner, der wird morgen am Samstag zum absoluten Verkehrschaos. Die Brenner-Autobahn ist morgen von 11 bis 19 Uhr komplett dicht. Grund ist eine große Demo gegen den Dauerverkehr in Tirol. Wichtig, nicht nur die Autobahn ist betroffen, auch Landstraßen und viele kleinere Grenzübergänge werden gesperrt und streng kontrolliert. Das Land Tirol sagt sogar ganz offen, es wird wahrscheinlich keine reguläre Einreise geben. Heißt konkret, wer morgen Richtung Italien losfährt, der braucht vor allem eins, starke Nerven. Also schon jetzt warnen Polizei und Behörden vor Megastaus, stundenlangen Wartezeiten und völlig überlasteten Ausweichrouten über die Tauernautobahn oder die Schweiz. Deswegen, wenn ihr könnt, fahrt einen anderen Tag und falls nicht, packt Wasser, Snacks und Geduld ein, volltanken oder Akku komplett laden ist zudem definitiv keine schlechte Idee. Hier sind die besten aktuellen Hits für euren Start ins Wochenende.

0: Alicia,
1: Pedro Capó, Georgie Noriega, Rec 808, Shadow Towers, Puerto Rico.
2: Es ist kurz vor 8:30, ihr hört die Radio Galaxy Morning Show. Gleich haben wir für euch die besten aktuellen Hits wieder mit am Start, mit unserem Gute-Laune-Garanten schlechthin, Leonie, Don't Worry. Außerdem Kygo und Whitney Houston, auch Mega-Duo, Higher Love und BTS mit Swim. Ich wünsche euch einen guten Morgen.
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3: Ich bin Oliver Urbanke. Guten Morgen. Bisher gilt bei Arbeitnehmern in der Regel, wer krank ist, ist krank. Künftig sollen sich Beschäftigte auch nur teilweise arbeitsunfähig melden können. Das ist Teil des Sparpakets zur Entlastung der gesetzlichen Krankenkassen und sorgt für Kritik. Diana Kramer berichtet.
4: Künftig soll es neben der klassischen Krankschreibung, also Komplettausfall, auch die Möglichkeit einer Arbeitsunfähigkeit zu 25, 50 oder 75% geben, wenn Beschäftigte sich in der Lage fühlen, teilweise weiterzuarbeiten. Entscheiden müssen das aber die Ärzte und hier sieht die Kassenärztliche Bundesvereinigung das Problem. Es sei einfach nicht leistbar, dass sich Praxen über die Arbeitsbedingungen jedes Einzelnen erkundigen.
3: In der Debatte um die Zukunft des 8-Stunden-Tags hat das arbeitgebernahe Institut der deutschen Wirtschaft vorgeschlagen, die Arbeitszeit zunächst nur für Büroberufe auszuweiten. Mit Blick auf den Arbeitsschutz könne man sich im ersten Schritt auf Beschäftigte konzentrieren, wo keine Gesundheitsrisiken drohen, so die Begründung. Zeitgleich kommt eine Umfrage des Deutschen Gewerkschaftsbunds zu dem Ergebnis, dass mehr als jeder Zweite weniger arbeiten möchte. Die Stadt Dinslaken gedenkt heute Morgen der zwei verstorbenen Schüler. Die beiden 12-Jährigen waren am Mittwoch von einer Autofahrerin angefahren und tödlich verletzt worden. Möglicherweise hatte die Frau einen Ohnmachtsanfall. Das wird derzeit noch untersucht. Für seine Anschlagspläne auf ein Taylor Swift-Konzert und für die Bildung einer Terrorzelle ist ein 21-Jähriger in Österreich zu 15 Jahren Haft verurteilt worden. Das Landgericht Wiener Neustadt sah es als erwiesen an, dass er im August 2024 Fans des US-Stars vor dem Ernst-Happel-Stadion in Wien attackieren wollte. Ein Hinweis aus den USA hatte zur Festnahme geführt, bevor es zum Anschlag kommen konnte.
2: 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So sieht's heute aus.
5: Heute braucht ihr auf jeden Fall nochmal die Sonnenbrille. Heute Temperaturen von maximal 29 Grad bei uns in der Region. Der Radio Galaxy Wettertrend. Morgen am Samstag dann ein Mix aus Sonne und Wolken. Es kann am Abend auch schon zu Schauern kommen bei Werten von maximal 27 Grad. Am Sonntag sind dann Hitzegewitter möglich. Da ist es auch ein bisschen windiger.
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6: Guten Morgen, liebe Autofahrer. Kurzer Blick auf die Straßen. Bitte Vorsicht, aktuell auf der A93 Weiden Richtung Hof. Zwischen Mitterteich Nord und Pechbrunn steht ein defekter LKW auf der rechten Spur und teilweise auch auf dem Standstreifen. Geblitzt wird aktuell in Oberfranken, Bayreuth, Albrecht-Dürer-Straße und einer steht an der B470 in der Ortsdurchfahrt von Üsdorf. Staus und Blitzer könnt ihr natürlich auch heute Morgen bei uns kostenlos melden. Ruft an oder schickt uns gerne auch eine WhatsApp 0800 007 0076. Danke und gute Fahrt.
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0: Leute, ich bin schon jetzt hyped auf eine neue Netflix-Doku. Maxi für euch in der Radio Galaxy Morning Show. Schön, dass ihr mit am Start seid. Er ist Weltmeister, Kultkicker und wahrscheinlich einer der entspanntesten Fußballstars überhaupt. Lukas Podolski. Gerade hat er seine Fußballschuhe endgültig an den Nagel gehängt. Jetzt erscheint bald seine eigene Netflix-Doku. Poldi heißt das Ganze. Und die Weltpremiere, die fand diese Woche dort statt, wo für ihn irgendwie alles angefangen hat. Im FC-Stadion in Köln-Müngersdorf. Laut Poldi ist es keine klassische Fußball-Doku mit endlosen Torzusammenschnitten. Er sagt selbst, wer seine Tore sehen will, schaut eh YouTube. Stattdessen geht's um sein echtes Leben. Von seiner Kindheit mit polnischen Wurzeln bis zum WM-Titel 2014 und seinem Leben heute als Unternehmer. Und das Ganze ziemlich privat. Poldi meint, wenn man schon eine Doku macht, na dann richtig ehrlich. Und wie wir wissen, ehrlich kann Podolski auf jeden Fall ganz gut.
1: Ich denke, 80% von euch und ich kauen sich auch mal an den Eiern und daher ist alles gut.
0: Poldi ab dem 4. Juni auf Netflix. Hier sind für euch die besten aktuellen Hits für euren Start ins Wochenende.

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1: Hier ist die Radio Galaxy Morning Show. Schön, dass ihr mit am Start seid. Ich hoffe, ihr hattet eine kurze, gute Arbeitswoche und ich hoffe, eure Woche war besser als bei der Dame hier.
2: Letzten Tage war schlimm. Gestern war auch schlimm. Vorgestern war es noch schlimmer. Und Donnerstag war auch ganz schlimm.
1: Ja, aber immerhin sind wir jetzt gut im Wochenende angekommen. Und was ganz Entspanntes bekommt ihr jetzt. Und zwar einen Song, bei dem man auch mal ein bisschen durchatmen kann zum Start ins Wochenende von Dames und Tams. Rain Dance. 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

0: Es ist kurz vor 9, ihr hört die Radio Galaxy Morning Show gleich für euch. Bebe Rexha mit am Start. New Religion hat richtig Power und stimmt uns schon mal ein auf heute Nacht. Vielleicht gibt's ja eine coole Party bei euch. Außerdem Udo Lindenberg und Apache 207. Udo hat ja jetzt erst seinen 80. Geburtstag gefeiert und das war tatsächlich sein Nummer 1 Song und zwar sein erster Komet. Gibt's gleich.
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11: Ich bin Oliver Urbanke. Guten Morgen. Die Bundesregierung will am 8-Stunden-Tag rütteln. Statt der starren Begrenzung pro Tag soll es eine wöchentliche Höchstarbeitszeit geben. Aus Sicht von Gewerkschaften geht das an der Lebensrealität vieler Menschen vorbei. Katrin Müller berichtet.
12: Einkaufen, Haushalt, Kinder abholen. Viele Beschäftigte haben nach der Arbeit noch jede Menge zu erledigen. Von den befragten Männern mit Kind wünschen sich sogar fast 2/3 kürzere Arbeitszeiten. Etwa jede oder jeder dritte Befragte fühlt sich nach der Arbeit oft leer und ausgebrannt. Vom DGB heißt es zum Rütteln am 8-Stunden-Tag, wenn Beschäftigte bis zur Erschöpfung arbeiten, steigen nicht die Wachstumskräfte, sondern die Krankenstände und Unfallzahlen.
11: Bayern, Österreich und Italien bereiten sich auf die Sperrung der Brenner-Autobahn morgen vor. Polizei und ADAC rechnen mit erheblichen Verkehrsbehinderungen. Von 11 bis 19 Uhr ist sie wegen einer Demonstration offiziell gesperrt. Zu dem Protest aufgerufen hat der Bürgermeister der Gemeinde Gries am Brenner, um auf das wachsende Verkehrsaufkommen und die Belastung für die Anwohnerinnen und Anwohner vor Ort aufmerksam zu machen. Der Tarifstreit bei der Telekom ist vorbei. Arbeitgeber und die Gewerkschaft Verdi haben sich geeinigt. Ab August bekommen die rund 60.000 Beschäftigten 150 Euro pro Monat mehr. In einem Jahr gibt's dann nochmal 140 Euro obendrauf. Verdi-Mitglieder bekommen außerdem zum ersten Mal einen Extrabonus. Bis 2018 soll es zudem keine betriebsbedingten Kündigungen geben. Im WM-Vorbereitungsquartier der DFB-11 bei Adidas in Herzogenaurach könnte es heute noch mal etwas lauter werden. Die Fußballnationalspieler bekommen Besuch von ihren Frauen, Freundinnen und Kindern. Im sogenannten Homeground gibt es dann noch mal die große Verabschiedung, bevor es morgen nach Frankfurt geht, wo am Sonntag das Testspiel gegen Finnland ansteht.
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0: Ein traumhaftes Sommerwetter heute hier bei uns in der Region. Im Tagesverlauf erreichen wir heiße 29 Grad. Der Radio Galaxy Wettertrend. Morgen am Samstag wechseln sich dann Sonne und Wolken ab. Am Abend kann es da auch zu Schauern kommen. Die Top-Temperaturen liegen bei 27 Grad. Am Sonntag sind dann Hitzegewitter möglich.
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13: Servus, liebe Autofahrer. Nochmal kurz der Blick auf die Straßen. Nach wie vor Behinderungen auf der A93. Weiden Richtung Hof zwischen Mitterteich Nord und Pechbrunn ist ein LKW stehen geblieben. Rechte Spur und der Standstreifen sind hier blockiert. Wenn ihr dort unterwegs seid, bitte fahrt vorsichtig. Und geblitzt wird aktuell in Bayreuth in der Albrecht-Dürer-Straße. Habt ihr sonst noch was, dann meldet euch gerne bei uns im Studio. Die kostenlose Galaxy-Hotline 0800 007 0076. Danke und gute Fahrt.
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0: Hier ist die Radio Galaxy Morning Show und Leute, ich habe schon wieder Puls. Und ich bin mir sicher, also bei dem Thema, da geht auf jeden Fall die Meinungen komplett auseinander. Der Dippi, der ist nämlich am Wochenende, wie viele von euch vielleicht, auf einer Grillparty eingeladen und yes. Er fragt nicht, ob er was mitbringen kann. Er geht davon aus, dass da ja alles da ist. Fleisch ist da, Beilagen, Salate, Dips am besten noch, mehrere Baguette-Formen, ne? Alles muss da sein und Dippi bringt nichts mit.
1: Ich verstehe jetzt diese ganze Problematik nicht, weil es nämlich schon so war, dass ich gefragt wurde, willst du vorbeikommen? Ich mache eine Grillparty. So, und dann habe ich gesagt, ja klar, komme ich vorbei. Und normalerweise sagt man dann ja als Einladender, könntest du etwas mitbringen? Das ist aber nicht erfolgt, weil es ist einfach eine Einladung. Ich bringe ja schon mich und eine gute Stimmung mit. Wenn ich gefragt werde, ob ich was mitbringen kann, dann mache ich es auch.
0: Ja, aber das gehört doch dazu.
1: Kommst du zum Grillen, ich schmeiß den Grill an. Ja, okay.
0: Aber da weiß man doch, wie viel Arbeit dahinter steckt und sagt sich, ach komm, ich frag doch mal nach, kann ich vielleicht was mitbringen? Weil du bist ja ein guter Freund, ich will dich ja unterstützen. Nee, du willst einfach nur essen.
1: Es ist doch eine Einladung. Wenn du doch eingeladen wirst von deinem Stammitaliener, ja, dann bringst du doch auch keine Bruschetta.
0: Das ist ja was völlig anderes. Also, also, wie seht ihr das? Was mitbringen zur Grillparty und explizit nachfragen als Eingeladener? Ja oder nein? Wie seht ihr? Schreibt uns gerne oder ruft an 0800 007 0076.
1: Ich kann nur sagen, kommt in mein Team, Hashtag Team Dippi, und kommt nicht ins Team von der Bratwurst.
0: Ja, komm in die WhatsApp-Gruppe, genau. Schönes Wochenende euch. 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

0: Guten Morgen, hier ist die Radio Galaxy Morning Show. Ich habe es gerade schon gesagt, ich habe wirklich Puls, weil hier gehen die Meinungen schon wieder total auseinander. Dippi ist bei mir, wir haben gerade drüber gesprochen. Dippi ist eingeladen auf einer Grillfeier.
1: Und das er ist hat korrekt.
0: Nicht angeboten, etwas mitzubringen.
1: Er denkt ich wurde sich, nicht ja, gefragt.
0: Du wurdest nicht gefragt, aber das macht man doch so, Dippi, dass man, wenn man eingeladen ist, gerade bei einer Grillparty, der doch viel Aufwand ist, da mal nachzufragen.
1: Aber oder? Wieso denn? Also ich wurde gefragt, hey, ich schmeiß den Grill an, willst du kommen? Und normalerweise sagt man dann, könntest du ein Baguette mitbringen oder könntest du einen Salat machen? Ich würde ja, wenn ich gefragt werden würde, den leckersten Tortellini-Salat mitbringen, den der Gastgeber jemals gegessen hat. Aber ich wurde nicht gefragt. Also dann gehe ich halt hin und hau mir die Wanne voll, gehe wieder heim. Bring ja schon eine gute Stimmung mit.
0: Ja, genau. Und du bist dann derjenige, der wahrscheinlich dann sagt, ja übrigens, ich hätte auch einen richtig guten Nudelsalat machen können. Dann so im Nachhinein.
1: Oder?
0: Konjunktiv,
1: bei der Feier, genau.
0: Ja, genau. Hätte ich machen können. Ja. Hättest halt was gesagt, hätte ich was mitgebracht.
1: Du hast es genau richtig erkannt, Max.
0: Ja, also ich finde, das geht ja überhaupt nicht. Wie seht ihr das? Schreibt uns gerne eine WhatsApp, ruft an 0800 007 0076. Der Fabian hat sich gemeldet.
2: Ich kann dem Dippi überhaupt nicht zupflichten. Sorry, aber das geht für mich gar nicht. Dippi ist doch so einer, der kommt mit leeren Händen und der geht mit vollen Tupperdosen,
0: ja,
2: oder nicht?
0: Ja, genau.
1: Da habe ich noch gar nicht drüber.
2: Was zu grillen muss doch schon dabei sein.
1: Da habe ich noch gar nicht drüber nachgedacht, dass ich die Tupperdosen ja auch noch mitbringen könnte.
0: Ja.
1: Dann bringe ich ja was mit. Dann komme ich ja nicht mit leeren Händen.
0: Also ich weiß, wen ich zu meiner nächsten Grillparty nicht einlade. Schönes Wochenende euch. 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
1: Es ist kurz vor 9:30, ihr hört die Radio Galaxy Morning Show. Leute, der Countdown läuft bis zum Wochenende. Ich freue mich auch schon drauf auf das schöne Wetter, zumindest jetzt mal heute und morgen, da einfach ein bisschen die Sonnenstrahlen genießen. Gleich haben wir für euch nach 9:30 mit am Start Holy Humberstone, To Love Somebody. Außerdem mit am Start Michael Schulte mit 5 AM und Maroon 5.
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1: Heute braucht ihr

0: Auf jeden Fall nochmal die Sonnenbrille. Heute Temperaturen von maximal 29 Grad bei uns in der Region. Der Radio Galaxy Wettertrend. Morgen am Samstag dann ein Mix aus Sonne und Wolken. Es kann am Abend auch schon zu Schauern kommen bei Werten von maximal 27 Grad. Am Sonntag sind dann Hitzegewitter möglich. Da ist es auch ein bisschen windiger.
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Einen schönen Start ins Wochenende euch. Hier ist die Radio Galaxy Morning Show. Festival Vibes, Techno, Campingplatz und plötzlich, Achtung, galoppierende Polizisten auf Steckenpferden. Das klingt total verrückt, ist es auch. Genau das ist nämlich am letzten Wochenende auf dem Icarus Festival am Allgäu Airport in Memmingen passiert. Und das Netz feiert die Nummer komplett ab. In einem viralen Clip sieht man mehrere Beamte, die mitten auf einem Campingplatz einen kleinen Hobby-Horsing-Parcours laufen. Ja, und drumherum Jubel, Gelächter und ja, natürlich richtig gute Stimmung. Das Video, das wurde auf Instagram schon 100.000-fach angeschaut. In den Kommentaren feiern viele vor allem den lockeren Auftritt der Polizei. Ein User schreibt zum Beispiel, so süß habe ich mein Steuergeld noch nie reiten sehen. Viele Festivalbesucher finden es richtig cool, dass die Beamten nicht nur kontrollieren, sondern auch ja so ein bisschen bei der Stimmung aushelfen. Ne? Das ist doch auch sehr, sehr gut. Also wenn ihr jetzt am Wochenende auf einer Party seid, dann vielleicht einfach einmal Hobbyhorsing statt Macarena. Hier sind für euch die besten aktuellen Hits bei Radio Galaxy. 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

0: Hier ist die Radio Galaxy Morning Show. Kommt gut in euren Freitag. Toy Story 5 bekommt prominenten Nachschub und zwar von keinem geringeren als Bad Bunny.
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0: Ja, genau der Bad Bunny, der Latin Superstar, leiht im neuen Film einer ziemlich schrägen Figur seine Stimme und zwar einer Pizza mit Sonnenbrille. Kein Witz. Die Pizza gehört angeblich zu einer Gruppe vergessener Spielzeuge, die irgendwo in einem verlassenen Schuppen chillen. Also klingt jetzt schon total nach Chaos. Und auch die OGs sind erneut mit am Start. Tom Hanks spricht wieder Woody. Tim Allen ist erneut Buzz Lightyear. Und sogar Keanu Reeves kommt als Duke Kaboom zurück. Toy Story 5 Kinostart ist im Juli. Und ehrlich, eine singende Sonnenbrillenpizza von Bad Bunny. Das könnte entweder komplett verrückt werden oder einfach genial. 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Nur hier bei uns bei Radio Galaxy.

0: Es ist kurz vor 10, hier ist Radio Galaxy mit der Morning Show. Heute in der Urlaubsvertretung mit mir, mit Max. Schön, dass ihr mit am Start seid. Wir starten gemeinsam ins Wochenende, auch gleich nach 10 mit den besten aktuellen Hits mit Alex Warren. Fever Dream, The Weeknd ist mit am Start und was ganz Entspanntes für den Freitag. Kygo und Tina Turner.
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12: Ich bin Oliver Urbanke. Wer morgen Richtung Süden fährt, zum Beispiel nach Italien, muss wahrscheinlich umplanen. Die Brenner-Autobahn wird wegen einer Demonstration von Anwohnern komplett dicht gemacht. Auch für alle, die aus den Pfingstferien zurückkommen, wird's schwierig. Lea Matschulat, schon heute kann es deshalb ja immer wieder zu Problemen kommen.
13: Ab morgen früh ist die Brenner-Autobahn dicht, also werden sich schon heute viele auf den Weg machen und das dürfte direkt auf der Autobahn, aber auch drumherum für Staus und Behinderungen sorgen. Die Gemeinde Gries in Österreich will mit der Demo gegen die Verkehrsbelastung protestieren. Rund 15.000 Menschen leiden täglich unter Lärm, Feinstaub und überlasteten Straßen, lautet ihr Argument.
12: Im Bierland Deutschland wird das alkoholfreie Bier immer beliebter. Inzwischen ist jeder 9. Liter Bier, der getrunken wird, alkoholfrei. Das zeigen Zahlen vom Deutschen Brauerbund. 2019 war es nur jeder 12. Liter. Der Pro-Kopf-Verbrauch von Bier lag im vergangenen Jahr bei rund 84 Litern. Die Kassenärzte warnen vor erheblichen Umsetzungsproblemen bei der geplanten Teilkrankschreibung im Job. Der Aufwand für die Praxen, sich für eine kluge Entscheidung bei den Arbeitgebern nach den Vor-Ort-Bedingungen zu erkundigen, sei vollkommen unleistbar, heißt es. Angesichts hoher Fehlzeiten im Job sollten Beschäftigte sich bei längeren Erkrankungen auch nur teilweise krankschreiben lassen können. Und zwar 25%, 50% oder 75%, so der Plan der Regierung. Der deutsche Tennisstar Alexander Zverev ist bei den French Open in der dritten Runde heute Abend gefordert. Der Hamburger trifft als klarer Favorit auf den Franzosen Quentin Alice. Nach dem Aus des Weltranglisten-Ersten Jannik Sinner aus Italien ist Zverev der heißeste Anwärter für den Titel. Es wäre sein erster Triumph bei einem Grand-Slam-Turnier.
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14: Viel Sonnenschein haben wir jetzt auch bei der Arbeit und es sind nur ganz wenige Wolken am Himmel. Der Höchstwert, der liegt zwischen 26 und 32 Grad heute. Der Galaxy-Wetter-Trend für euer Wochenende. Morgen auch nochmal viel Sonne am Start. Teilweise ist es aber schon bewölkt bei euch und dann zieht es auch zu und dann gibt es kräftige Schauer und Gewitter. Wird dann also auch richtig schwül. Und übermorgen haben wir da auch so einen kompletten Mix. Es ist bewölkt. Die Sonne schafft es immer wieder mal durch, aber ansonsten ist Schauer und Gewitter mit auf der Tagesordnung. Und der Höchstwert, der liegt in den nächsten Tagen bei 31 Grad.
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14: Hi Autofahrer, kurzes Update. A3 Nürnberg Richtung Würzburg zwischen Höchstadt Nord und Schlüsselfeld. Vorsicht bitte, hier haben wir Reifenteile auf der Fahrbahn. Und da steht auch ein defekter LKW dann auf dem Standstreifen. Auch einen defekten LKW haben wir auf der A9 stehen in Nürnberg Richtung Halle-Leipzig zwischen Hof-West und dem Dreieck Bayerisch-Vogtland. Auch hier vorsichtig bitte. Und mehrere Plastikteile sind auf der A45 unterwegs. Gießen Richtung Aschaffenburg zwischen Klein-Ostheim und Mainhausen. Auch hier bitte ein bisschen vorsichtig fahren. Habt ihr auch noch was gesehen, einen Stau oder einen Blitzer, dann sehr gerne kostenlos bei uns melden an die 0800 007 0076. Danke euch und gute Fahrt.
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Hi, Moritz hier. Das Wochenende in den Bergen verbringen bei dem Sonnenschein ist ja wirklich ein Traum. Und jetzt kommt ihr von München aus noch leichter hin. Schönen Freitag wünsche ich euch. Hier ist Radio Galaxy für Bayern. Der Münchner Bergbus, der ist auch am Wochenende wieder am Start und bringt euch an Ziele, die ihr sonst wirklich nur schwer erreichen könnt. Zum Beispiel an den Tiersee in Tirol. Oder dann auch nach Pfronten bei euch im Ostallgäu. Die Tickets dafür, die könnt ihr direkt über die MVV-App buchen oder sogar spontan kaufen. Also vorausgesetzt, dass da noch ein Platz frei ist. Wir von Radio Galaxy wünschen euch auf jeden Fall ein tolles Wochenende in den Bergen.

0: Es ist kurz vor 10:30, ihr hört Radio Galaxy und das natürlich auch über unseren Webstream auf radiogalaxy.de. Gleich starten wir wieder durch mit den besten aktuellen Hits. Kamrat ist in der Playlist mit Hug Yourself. Ja, klingt ein bisschen bewusst wie Fuck Yourself. Hat er aber gesagt, es muss so sein. Das ist ein Mittelfinger an alle Hater da draußen. Hat er selbst gesagt. Außerdem Teddy Swims mit dabei und ich liebe seine neue Nummer, Mr. Know It All. Ganz, ganz frisch reingekommen bei uns und das ist eine richtig schöne, soulige Nummer. Perfekt, um gleich mal ein bisschen durchzuschnaufen. Hier auf Radio Galaxy.
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Moritz hier. Und Leute, wenn ich Katy Perry gesagt hätte, dass eine Song, den sie vor über 10 Jahren geschrieben hat, dann auch nochmal irgendwann in der Zukunft richtig, richtig boomen würde, sie hätte mir wahrscheinlich den Mittelfinger gezeigt und mich aus dem Studio geschmissen, hätte ich gesagt. Aber The One That Got Away ist zurück. Ihr Hit, der eigentlich nie ein Hit war, denn er hatte nie so einen richtig großen Erfolg, geht aber gerade total durch die Decke auf TikTok. Und deshalb hört ihn jetzt hier auf Radio Galaxy.

0: Ihr hört Radio Galaxy um kurz vor 11 und wir starten rein in die neue Stunde dann mit Leonie. Don't Worry, ein alter Klassiker, den sie neu aufgelegt hat. Ist eine Hammerversion geworden. Gibt's gleich für euch auf die Ohren und wir sprechen über Grillfeiern. Es stehen ja vielleicht auch ein paar an am Wochenende. Und es gibt so eine Frage, die beschäftigt wirklich ganz Bayern. Wir müssen sie dann klären, weil Kollege Dippi, der hat sich heute früh da ordentlich in die Nesseln gesetzt in unserer Morningshow. Reden wir gleich drüber in einer guten Viertelstunde hier auf Radio Galaxy.
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10: Ich bin Moritz Einzel. Der frühere Bundesverkehrsminister Scheuer soll sich wegen des Vorwurfs einer Falschaussage im Zusammenhang mit der gescheiterten PKW-Maut vor Gericht verantworten. Das Landgericht Berlin hat eine entsprechende Anklage zugelassen, wie eine Gerichtssprecherin mitteilte. Der ehemalige CSU-Minister weist den Vorwurf zurück. Die Arbeitslosigkeit im Freistaat ist im Mai leicht zurückgegangen. 313.600 Menschen waren arbeitslos gemeldet. Das sind rund 9.200 weniger als im April. Wie die Bundesagentur für Arbeit in Nürnberg weiter mitteilt, lag die Arbeitslosenquote im Mai bei 4,0%. Im April waren es 4,1%. Der Rückgang sei saisonbedingt üblich, heißt es von der Agentur. Noch ist unklar, ob der Tankrabatt nach dem 1. Juli verlängert wird. Brandenburgs Regierungschef Woidke hat sich jetzt dafür ausgesprochen. Katrin Müller berichtet.
11: Der Tankrabatt hat gewirkt und muss klar verlängert werden, so Brandenburgs Ministerpräsident Woidke. Schließlich müssten Pendlerinnen und Pendler weiterhin zur Arbeit kommen und der Verdienst dürfe am Ende nicht komplett von den hohen Sprit- und Energiepreisen aufgefressen werden. Verbraucherschützer sehen den Tankrabatt und eine mögliche Verlängerung allerdings kritisch. Sie werfen den Mineralölkonzernen vor, die Steuersenkung immer noch nicht vollständig an die Kundinnen und Kunden weiterzugeben.
10: Der Fahrdienstvermittler Uber führt in Deutschland eine neue In-App-Funktion ein, die es Fahrgästen erlaubt, während der Fahrt den Ton im Fahrzeug aufzuzeichnen. Das Unternehmen möchte damit das Sicherheitsgefühl der Nutzerinnen und Nutzer stärken. Das Tool erweitert das bestehende Sicherheitsangebot der Plattform, zudem bereits Funktionen wie das Teilen des Standorts mit Kontakten oder ein In-App-Notruf gehören.
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0: Jetzt am Vormittag haben wir auch nochmal viel Sonnenschein mit dabei. Es sind nur ganz wenige Wolken am Himmel und der Höchstwert, der beträgt heute 26 bis 32 Grad. Der Galaxy-Wettertrend für die nächsten Tage. Es bleibt weiterhin sonnig. Teilweise ist aber morgen auch schon bewölkt. Und dann kann es vor allem auch ein bisschen bei euch zuziehen und dann auch kräftige Schauer oder Gewitter schon geben. Wird insgesamt also auch etwas schwüler. Und übermorgen zieht sich das eigentlich dann zu. Also es sind viele Wolken am Himmel. Trotzdem schafft es die Sonne natürlich ab und zu durch. Aber dann haben wir auch viele Gewitter und Regenschauer mit dabei. Der Höchstwert, der beträgt in den nächsten Tagen 31 Grad.
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0: Hi Autofahrer, kurzes Update. A93 Weidenhof in Höhe Hof Süd. In beide Richtungen bitte Vorsicht. Hier sind Rehe auf der Autobahn unterwegs. Und A6 Heilbronn Richtung Nürnberg. Zwischen Aurach und Ansbach haben wir 8 Kilometer Stau. Hier verliert ihr gerade 20 Minuten. Habt ihr auch noch was gesehen? Einen Stau oder einen Blitzer? Dann sehr gerne kostenlos bei uns melden. An die 0800 007 0076. Danke euch und gute Fahrt.
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0: Hi, der Moritz hier. Und mein Kollege Dippi hat sich heute früh schon richtig beliebt gemacht bei euch. Unser großes Thema heute ist Grillfeiern. Stehen ja vielleicht auch noch ein paar an bei euch am Wochenende. Und Dippi ist der Meinung einfach, dass wenn er auf eine Grillparty eingeladen wird, dann passt das schon so. Dann muss er erstmal nichts mitbringen. Er muss auch nicht nachfragen, hey, braucht ihr noch irgendwas? Nö, er kommt dann einfach mit leeren Händen. Und ich muss sagen, da haben die Telefone dann geglüht. Fabian hat sich zum Beispiel bei uns gemeldet.
1: Ich kann dem Dippi überhaupt nicht zupflichten. Sorry, aber das geht für mich gar nicht. Dippi ist doch so einer, der kommt mit leeren Händen und der geht mit vollen Tupperdosen, oder nicht?
0: Ja, voll.
1: Ein bisschen was zu grillen muss doch schon dabei sein.
0: Auf jeden Fall finde ich auch. Deshalb hat Dippi auch keine Freunde. Ihr hört Radio Galaxy und das sind die besten aktuellen Hits für euch.

0: war 12. Es ist nicht mehr lange bis zur Mittagspause. Und Leute, wenn ihr dann aufbrecht, euch was zu essen holt, dann könnt ihr uns gerne natürlich auch mitnehmen. Einfach auf euer Handy ganz kostenlos die Galaxy-App runterladen und dann seid ihr wieder gut versorgt mit den besten aktuellen Hits. Gleich ist das Bebe Rexha mit New Religion. Damit zählt sie zu den Newcomerinnen des Jahres. Außerdem ist die südkoreanische Boygroup BTS zurück mit Swim. Das ist ihr großer Comeback-Hit. Der ist ganz, ganz frisch bei uns in der Playlist. Gibt's gleich für euch auf die Ohren hier auf Radio Galaxy.
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0: Das ist ihr großer Comeback-Hit. Der ist ganz, ganz frisch bei uns in der Playlist. Gibt's gleich für euch auf die Ohren hier auf Radio Galaxy.
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Hi, hier ist Radio Galaxy. So, und Leute, jetzt gibt's ein kleines Warm-up fürs Wochenende. Schön feiern könnt ihr zu diesem Track hier. Das ist Loco Loco. Der ist gerade total angesagt, weil es eine schöne Clubhymne ist. Dazu so ein bisschen Latin und Techno mit rein, aber eine Hook, die auf jeden Fall ins Ohr geht, damit er natürlich auch schön viral geht. Dieser Plan ging auf und deshalb ist der gerade total angesagt und deshalb hört ihr ihn jetzt hier auch auf Radio Galaxy.

0: So Leute, das Wochenende steht vor der Tür und falls ihr in die Berge wollt, dann habe ich gleich noch den ultimativen Tipp für euch in einer guten Viertelstunde hier auf Radio Galaxy. Mehr dazu aber gleich und wir starten rein in eure Mittagspause mit To Love Somebody, dem ganz entspannten Hit von Holly Humberstone. Ist wirklich was zum Durchschnaufen, perfekt für unsere Mittagspause. Gibt's gleich für euch auf die Ohren hier auf Radio Galaxy.
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23: Ich bin Moritz Einzel. Die Pkw-Maut war 2019 am Europarecht gescheitert und dieses Scheitern ist vor allem mit einem Namen verbunden, Andreas Scheuer. Der frühere Bundesverkehrsminister von der CSU soll sich jetzt vor dem Landgericht Berlin verantworten. Es geht um den Vorwurf der Falschaussage. Scheuer soll vor dem Mautuntersuchungsausschuss des Bundestags gelogen haben. Die Maut hat den deutschen Steuerzahler rund 270 Millionen Euro an Schadenersatz gekostet. Die Zahl der Arbeitslosen in Deutschland ist im Mai wieder unter die 3-Millionen-Marke gesunken. 2,95 Millionen Menschen waren laut Bundesagentur für Arbeit ohne Job, 58.000 weniger als im Vormonat. Die Arbeitslosenquote liegt jetzt bei 6,3%. Janina Singer berichtet.
24: Im Mai geht die Arbeitslosenzahl üblicherweise zurück, weil es wieder mehr Jobs draußen gibt, etwa auf dem Bau. Diese Frühjahrsbelebung sei aber dieses Jahr nicht wirklich in Fahrt gekommen, so die Chefin der Bundesagentur für Arbeit, Nahles. Der Rückgang komme eher von einem schwachen April als von einem starken Mai. Weiter gibt es 31.000 Arbeitslose mehr als letztes Jahr. Es sei weiter keine Trendwende in Sicht, so Nahles.
23: Die USA und der Iran nähern sich angeblich einer Verlängerung der Waffenruhe an. Danach soll über das Atomprogramm verhandelt werden. Besonders handfest wirkt das aber nicht. US-Vizepräsident Vance sagte, es werde noch an einigen Punkten gearbeitet und ob Präsident Trump zustimmen werde, sei offen. Aus Teheran hieß es, eine vorläufige Einigung sei bisher nicht ausformuliert. Nach dem Einschlag einer Drohne in ein Wohnhaus in Rumänien wirft die NATO Russland Rücksichtslosigkeit vor. Die Allianz werde ihre Verteidigung gegen alle Bedrohungen weiter verstärken, hat ein Sprecher mitgeteilt. In der Nacht war eine Drohne in ein Wohnhaus in der rumänischen Grenzstadt Galaz eingeschlagen. Zwei Menschen wurden verletzt.
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0: Viel Sonnenschein haben wir jetzt auch bei der Arbeit und es sind nur ganz wenige Wolken am Himmel. Der Höchstwert, der liegt zwischen 26 und 32 Grad heute. Der Galaxy-Wetter-Trend für euer Wochenende. Morgen auch nochmal viel Sonne am Start. Teilweise ist es aber schon bewölkt bei euch und dann zieht es auch zu und dann gibt es kräftige Schauer und Gewitter. Wird dann also auch richtig schwül. Und übermorgen haben wir da auch so einen kompletten Mix. Es ist bewölkt, die Sonne schafft es immer wieder mal durch, aber ansonsten ist Schauer und Gewitter mit auf der Tagesordnung. Und der Höchstwert, der liegt in den nächsten Tagen bei 31 Grad.
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0: Hi Autofahrer, kurzes Update. A9 Nürnberg Richtung Halle-Leipzig zwischen Bad Berneck, Himmelkron und Marktschorgast. Vorsicht bitte, hier steht ein defekter LKW. Der rechte Fahrstreifen ist deshalb hier blockiert. Und A6 Heilbronn Richtung Nürnberg zwischen Feuchtwangen Nord und Ansbach haben wir gerade 9 Kilometer Stau. Ihr braucht aktuell 20 Minuten länger. Habt ihr auch noch was gesehen, einen Stau oder einen Blitzer, dann sehr gerne kostenlos bei uns melden an die 0800 007 0076. Danke euch. Und gute Fahrt.
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Hi, Moritz hier. Das Wochenende in den Bergen verbringen bei dem Sonnenschein ist ja wirklich ein Traum. Und jetzt kommt ihr von München aus noch leichter hin. Schönen Freitag wünsche ich euch. Hier ist Radio Galaxy für Bayern. Der Münchner Bergbus, der ist auch am Wochenende wieder am Start und bringt euch an Ziele, die ihr sonst wirklich nur schwer erreichen könnt. Zum Beispiel an den Tiersee in Tirol oder dann auch nach Pfronten bei euch im Ostallgäu. Die Tickets dafür, die könnt ihr direkt über die MVV-App buchen oder sogar spontan kaufen. Also vorausgesetzt, dass da noch ein Platz frei ist. Wir von Radio Galaxy wünschen euch auf jeden Fall ein tolles Wochenende in den Bergen.

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Leute, ich darf mich jetzt verabschieden. Ich habe jetzt erstmal Urlaub, aber in einer Woche, ne, am Montag, da bin ich dann wieder für euch am Start am Nachmittag. Und meine Kollegin, die Lea, die vertritt mich heute sehr würdig und bringt euch jetzt dann noch gut durch den Nachmittag und nächste Woche dann auch noch. Und wir haben natürlich den passenden Soundtrack für euch auch dazu. Das ist ein richtiger Trendsong, das ist Dracula. Schön, was noch ein bisschen entspannt ist, bevor es dann wieder weitergeht mit der Arbeit. Und der geht gerade total viral, vor allem, weil Jenny auch den Remix-Version dazu gemacht hat. Und deshalb gibt es das Ganze jetzt für euch hier auf Radio Galaxy.

0: Schönen Freitag zusammen. Ihr seid bei Radio Galaxy. Lea hier für euch. Egal, ob gerade mit dem Auto auf dem Weg in den Urlaub oder noch auf der Arbeit, ich bringe euch gut durch den Nachmittag mit den besten aktuellen Hits. Gleich für euch mit am Start Mädelsschwarm und Ex-One Direction-Mitglied Niall Horan in Kombi mit dem Cutie Miles Smith und dem Song Drive Safe. Und rein starten wir mit Kamrat und seinem Song, in dem es viel über Selbstliebe geht, fühlt sich auch immer an wie so eine zarte Umarmung. Hug Yourself. Gleich für euch hier auf Radio Galaxy.
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17: Ich bin Moritz Einzel. Ex-Verkehrsminister Scheuer soll vor Gericht. Die Staatsanwaltschaft Berlin wirft ihm Falschaussage im Zusammenhang mit seiner geplanten Pkw-Maut vor, die der Europäische Gerichtshof 2019 gekippt hatte. Katrin Müller berichtet.
18: Die Regierung musste die Verträge kündigen und den künftigen Betreibern mehr als 240 Millionen Euro Schadenersatz zahlen. Im späteren Untersuchungsausschuss kam dann die Frage auf, ob die Betreiber angeboten hätten, mit der Unterschrift unter die Mautverträge bis zur EuGH-Entscheidung zu warten. An so ein Angebot hätten sich Scheuer und ein Ex-Staatssekretär aber nicht erinnern können. Die Anklage wirft ihnen nun bewusste Falschaussagen vor.
17: In der Biernation Deutschland wird das Alkoholfreie immer beliebter. Inzwischen ist jeder 9. Liter Bier, der hierzulande getrunken wird, alkoholfrei. Das zeigen Zahlen vom Deutschen Brauerbund für 2025. Im Vor-Corona-Jahr 2019 war erst jeder 12. Liter Bier alkoholfrei. Der Pro-Kopf-Verbrauch von Bier lag im vergangenen Jahr bei rund 84 Litern. Die Inflation in Bayern ist im Mai auf 2,6% gesunken. Damit fiel sie um 0,3 Prozentpunkte niedriger aus als noch im April, teilte das Landesamt für Statistik mit. Vor allem Heizöl und Kraftstoffe waren deutlich teurer als vor einem Jahr, allerdings billiger als vor einem Monat. Die Lebensmittelpreise haben sich etwas stabilisiert. Der Fahrdienstvermittler Uber führt in Deutschland eine neue In-App-Funktion ein. Sie erlaubt es Fahrgästen, während der Fahrt den Ton im Fahrzeug aufzuzeichnen. Das Unternehmen möchte damit das Sicherheitsgefühl der Nutzerinnen und Nutzer stärken.
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0: Die Sonne gibt heute nochmal Vollgas. Auch jetzt am Nachmittag ein fast wolkenloser Himmel. Bis zu 28 Grad sind heute drin. Also nach dem Feierabend dann direkt ab ins Freibad. Und der Radio Galaxy Wettertrend. Ab morgen dann ein bisschen unbeständiger. Ein Wechsel aus Sonne, Wolken und auch die ersten Tropfen können mit dabei sein. Ab Sonntag stehen dann erstmal Gewitter auf dem Programm.
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0: Servus Autofahrer und damit nochmal ein kleiner Verkehrscheck für euch. Vorsicht auf der A9 Nürnberg Richtung München. Zwischen der Raststätte Greding West und Greding liegen Gegenstände auf der Fahrbahn. Und auf der A9 Nürnberg Richtung Halle Leipzig zwischen Bad Berneck, Himmelkron und Markt Schorgast steht ein defekter LKW. Hier ist der rechte Fahrstreifen aktuell blockiert. Und länger dauert es aktuell auf der A6 Heilbronn Richtung Nürnberg zwischen Feuchtwange Nord und Ansbach 13 Kilometer Stau. Hier müsst ihr aktuell eine halbe Stunde mehr Zeit einplanen. Ihr habt was gesehen, einen Stau oder einen Blitzer, dann könnt ihr die natürlich jederzeit kostenlos melden. Ruft mich an unter der 0800 007 0076 oder schickt uns schnell eine WhatsApp rüber. Danke euch und gute Fahrt.
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0: Mit diesen Bikini-Trends seid ihr der absolute Hingucker.
1: Na, was gab's denn da zu sehen?
0: Schönen Freitag zusammen, Lea hier für euch. Vielleicht kennt ihr das, jedes Jahr, sobald das Wetter ein bisschen besser wird, entsteht zumindest bei mir die totale Bikini-Panik. Egal wie viele ich schon zu Hause habe, ich brauche einfach trotzdem immer wieder neue. Und wenn es euch genauso geht, dann sind das die Bikini-Trends in diesem Jahr. Dieses Jahr wird's richtig verspielt, vor allem Polka-Dots sind komplett zurück. Also das sind so süße kleine Punktemuster, die irgendwie sofort nach Italienurlaub aussehen. Außerdem voll im Trend, so kleiner Schnickschnack am Bikini wie Perlen, Charms oder goldene Ketten. Und von den Farben her seid ihr mit Blau auf jeden Fall auf der sicheren Seite. Von Babyblau bis Türkis. In diesem Sommer ist alles dabei, was nach Meer, Pool und Sommerabend aussieht. Jetzt wissen wir Bescheid. Ich bräuchte jetzt eigentlich nur noch den Urlaub dazu.

0: Ihr seid bei Radio Galaxy, Lea hier für euch. Schön, dass ihr mit am Start seid, mit wirklich herrlichem Wetter bei uns. Da freut man sich doch jetzt schon auf den Feierabend mit einem Aperol in der Sonne, oder? Wir haben gleich für euch jede Menge positive Energie von Leonie am Start mit Don't Worry. Und jede Menge gute Vibes liefern wir hinterher von Teddy Swims mit Mr. Know-It-All. Gleich hier für euch auf Radio Galaxy.
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0: Am Start mit Don't Worry und jede Menge gute Vibes liefern wir hinterher von Teddy Swims mit Mr. Know-It-All. Gleich hier für euch auf Radio Galaxy.
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12: Servus Autofahrer und damit noch mal ein kleiner Verkehrscheck für euch. Vorsicht auf der A9 Nürnberg Richtung München. Zwischen der Raststätte Greding West und Greding liegen Gegenstände auf der Fahrbahn. Und auf der A9 Nürnberg Richtung Halle Leipzig zwischen Bad Berneck, Himmelkron und Markt Schorgast steht ein defekter LKW. Hier ist der rechte Fahrstreifen aktuell blockiert. Und länger dauert es aktuell auf der A6 Heilbronn Richtung Nürnberg zwischen Feuchtwangen Nord und Ansbach 13 Kilometer Stau. Hier müsst ihr aktuell eine halbe Stunde mehr Zeit einplanen. Ihr habt was gesehen, einen Stau oder einen Blitzer, dann könnt ihr die natürlich jederzeit kostenlos melden. Ruft mich an unter der 0800 007 0076 oder schickt uns schnell eine WhatsApp rüber. Danke euch und gute Fahrt.
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Ihr seid bei Radio Galaxy. Das zweite Ferienwochenende steht an. Viele von euch sind unterwegs Richtung Bella Italia. Ganz egal, ob Gardasee oder Tirol. Der Brenner wird morgen zum absoluten Verkehrschaos. Polizei und ADAC warnen bereits jetzt schon vor Megastaus, stundenlangen Wartezeiten und völlig überlasteten Ausweichrouten. Morgen ist die Brenner Autobahn nämlich von 11 bis 19 Uhr komplett dicht. Grund ist eine XXL-Demo gegen den Dauerverkehr in Tirol. Es sind aber nicht nur die Autobahnen betroffen, sondern auch Landstraßen und viele kleinere Grenzübergänge werden gesperrt. Das Land Tirol kommuniziert auch ganz offen, es wird wahrscheinlich gar keine regulären Einreisen geben morgen. Heißt für euch, wenn ihr morgen Richtung Italien unterwegs seid, braucht ihr vor allem ganz viel Geduld und starke Nerven. Deswegen, wenn ihr könnt, fahrt vielleicht doch lieber einen Tag später oder packt zur Sicherheit auf jeden Fall ein paar Snacks mehr ein. Wir unterstützen euch natürlich über die Radio Galaxy App mit den besten aktuellen Hits. Und damit wünsche ich euch einen wunderschönen Urlaub und einen wunderschönen Freitagnachmittag. 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

0: Dieser Song sticht, finde ich, total aus unserer Playlist raus. Einfach weil er so ein bisschen anders ist. Ist eine ganz entspannte Rap-Nummer. Raindance von Dave und Temps. Und da würde ich sagen, das ist jetzt auch mal so eine kleine Message an euch. Einfach nochmal kurz runterzukommen, durchzuatmen. Es ist Freitag. Wir haben die Woche geschafft. Wir lassen uns nicht stressen. Hier jetzt für euch Raindance von Dave und Temps auf Radio Galaxy.
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0: alle, die gerade mit dem Auto Richtung Urlaub unterwegs sind. Ich wünsche euch eine gute und vor allem sichere Fahrt und liefere euch gleich die perfekten Beats in die Autos. So geht die Fahrt auf jeden Fall schneller rum, versprochen. Gleich für euch, wir haben lange auf sein Comeback gewartet. Harry Styles mit American Girls und rein starten wir mit Power Lady Bebe Rexha und jeder Menge Party Beats mit New Religion. Das alles und mehr gleich hier für euch auf Radio Galaxy.
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9: Ich bin Moritz Einzel. Im Zusammenhang mit der gescheiterten PKW-Maut muss sich der frühere Bundesverkehrsminister Scheuer vor Gericht verantworten. Die Berliner Staatsanwaltschaft wirft dem 51-Jährigen vor dem Maut-Untersuchungsausschuss des Bundestags gelogen zu haben. Im Kern geht es um die Frage, ob Scheuer voreilig Verträge unterschrieben hat. Die PKW-Maut war 2019 vom Europäischen Gerichtshof gestoppt worden. Zum Gardasee, nach Südtirol, das wäre morgen eher eine schlechte Idee. Der Brenner wird stundenlang dicht sein, wegen einer Demo gegen die Verkehrsflut. Initiiert hat den Protest der Bürgermeister der Gemeinde Gries am Brenner, Mühlsteiger. Er sagte bei NTV,
2: das kann so nicht mehr weitergehen. Deswegen haben wir uns dann entschieden, diese Kundgebung morgen abzuhalten, um ein Zeichen zu setzen, dass es mit dem stetig steigenden und belastenden Transitverkehr nicht mehr weitergehen kann und nicht mehr weitergehen darf.
9: Das Bayerische Rote Kreuz bereitet sich auf mögliche Auswirkungen der Brennersperre vor. In den BRK-Kreisverbänden Rosenheim, Traunstein und Miesbach wurde Alarmstufe 1 von 3 angeordnet. Die Zahl der Arbeitslosen in Deutschland ist erstmals in diesem Jahr wieder auf unter 3 Millionen gesunken. Laut Bundesagentur für Arbeit waren im Mai 2,95 Millionen Menschen arbeitslos gemeldet. Das seien 31.000 Menschen mehr als im Mai vor einem Jahr. Die Arbeitslosenquote liegt bei 6,3%. Die Frühjahrsbelebung sei nicht wirklich in Fahrt gekommen, so Agenturchefin Nahles. In Deutschland wird immer mehr alkoholfreies Bier getrunken. Mittlerweile ist jeder 9. Liter Bier, der getrunken wird, alkoholfrei. Das zeigen Zahlen des Deutschen Brauerbundes. Der Pro-Kopf-Verbrauch von Bier lag im vergangenen Jahr bei rund 84 Litern. Davon waren rund 9 Liter alkoholfrei.
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0: Ich hoffe, ihr seid gut mit kühlen Getränken versorgt. Die Sonne knallt nämlich heute nochmal ordentlich. Der Topwert heute Nachmittag 28 Grad. Auch heute Abend bleibt's warm, also perfektes Grillwetter. Und der Radio Galaxy Wettertrend. Morgen müssen wir es nochmal genießen. Noch viel Sonne bei 29 Grad max, stellenweise aber auch schon erste kleinere Gewitter. Und dann ab Sonntag Regen, Donner und Blitze.
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0: Grüßet euch auf die Straßen. Vorsicht einmal auf der A9 Nürnberg Richtung Halle Leipzig. Zwischen Bergbad Steben und Rudolfstein liegen Gegenstände auf der Fahrbahn und zwar im Baustellenbereich, also hier bitte ein bisschen vorsichtig fahren. Dann auf derselben Strecke zwischen Bad Berneck, Himmelkron und Markt Schorgast ein defekter LKW. Hier ist der rechte Fahrstreifen aktuell blockiert. Auf der A73 Nürnberg Richtung Bamberg zwischen Forchheim Nord und Buttenheim liegt ein Reifen auf der Fahrbahn. Und länger braucht ihr aktuell auf der A6 Heilbronn Richtung Nürnberg zwischen Feuchtwangen Nord und Ansbach aktuell 13 Kilometer Stau. Hier müsst ihr eine halbe Stunde mehr Zeit einplanen. Ihr habt mehr dann gerne her. Staus und Blitzer, die könnt ihr natürlich jederzeit kostenlos bei mir melden. Ruft durch oder schickt mir eine WhatsApp an die 0800 007 0076. Danke euch und gute Fahrt.
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0: Das ist ein absoluter Sensationsfund.
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0: Hi, Lea hier für euren Nachmittag. In Aschaffenburg haben Bauarbeiter nämlich zufällig einen Fund gemacht, der gerade die komplette Archäologiewelt ausflippen lässt. Und zwar haben die Bauarbeiter eigentlich nur für ein neues Becken gebuddelt und plötzlich taucht da 8 Meter unter der Erde eine riesige Holz- und Steinkonstruktion auf. Und jetzt kommt der verrückte Teil. Dieses Ding ist über 2300 Jahre alt. Die Wissenschaftler sagen, das Bauwerk stammt aus der Eisenzeit, also so vor ungefähr 370 Jahren vor Christus, ist sogar noch ziemlich gut erhalten. Die Experten vermuten jetzt sogar, dass dort früher mal so eine Art Hafenanlage war, und zwar direkt am Main. Also vielleicht hatte Aschaffenburg schon vor über 2000 Jahren einen kleinen Hafen mit richtig wichtiger Bedeutung. Und die Forschenden sagen, dieser Fund könnte alles komplett verändern, was wir bisher über die Eisenzeit wussten. Das nenne ich doch mal gute Nachrichten. Und damit schönen Freitag euch noch. 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

0: Na, was sagt euer Eiscounter nach der sonnigen Woche? Ich glaube, bei mir sind es aktuell so 3 Kugeln. Grüße an alle, die gerade auf dem Weg mit den Friends in die Eisdiele sind. Dieser Song hier, der klingt auch ein bisschen nach Erdbeereis, finde ich. Gleich für euch unsere Lieblings-K-Pop-Band BTS mit Swim. Und außerdem mit am Start, ich liebe ihren Namen einfach, klingt so total magisch irgendwie, Holly Humberstone mit To Love Somebody. Die besten aktuellen Hits nur hier auf Radio Galaxy. Gleich.
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13: Und damit servus zu euch auf die Straßen. Aktuell schon ganz schön viel Reiseverkehr. Vorsicht einmal auf der A6 Heilbronn Richtung Nürnberg zwischen Feuchtwangen Nord und Ansbach. 13 Kilometer Stau. Hier braucht ihr aktuell eine halbe Stunde mehr Zeit. Knapp 20 Minuten mehr Zeit. Einmal auf der A7 Fulda Richtung Würzburg zwischen dem Gramschatzer Wald und Würzburg-Estenfeld. 4 Kilometer Stau. Und ebenfalls 20 Minuten länger braucht ihr aktuell auf der A93 Weiden Richtung Hof zwischen Höchstädt und Schönwald. 8 Kilometer Stau. Ihr habt noch was entdeckt. Einen Stau oder einen Blitzer. Dann könnt ihr die natürlich jederzeit kostenlos bei uns melden. Ruft uns an oder schickt uns eine WhatsApp an die 0800 007 0076. Danke euch und gute Fahrt.
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Mit dieser Info werdet ihr vermutlich nie mehr ins Freibad gehen können. Hi, Dea hier für euch. Viele von euch waren diese Woche im Freibad oder sind vielleicht gerade auch auf dem Weg dahin. Ich muss ja ehrlich sagen, ich mag den Geruch von Chlor total gerne. Für mich riecht es nach Sommer, nach Sonne. Aber wisst ihr eigentlich, woher der Chlorgeruch kommt? Kleiner Schock, Chlor riecht einfach nach gar nichts. Dieser typische Schwimmbadgeruch entsteht erst, wenn Chlor mit Harnstoff reagiert. Und Harnstoff ist, naja, in unserem Pipi. Das ist irgendwie schon ziemlich eklig. Forscher aus Kanada haben jetzt sogar ausgerechnet, wie viel Pipi wirklich im Pool landet. Und das Ergebnis ist wirklich erschreckend. In einem normalen Schwimmbecken sind im Schnitt 75 Liter Urin. Nicht nur Pipi ist übrigens das Problem. Auch wenn Menschen einfach ungeduscht ins Wasser gehen, reagiert das Ganze mit dem Chlor. 40 ungewaschene Badegäste haben wohl ungefähr denselben Effekt wie eine kleine Ladung Pipi im Becken. Also, falls ihr heute noch ins Freibad geht und euch ein bisschen abkühlen wollt, vielleicht einfach nicht zu lange drüber nachdenken und bitte auf jeden Fall vorher duschen. Ich wünsche euch ganz viel Spaß. 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

Schönen Freitagnachmittag zusammen. Grüße an alle, die gerade schon eine Poolparty feiern. Ich liefere euch pure Partyenergie dazu. Also schnell nochmal die Bluetooth-Box ein bisschen lauter drehen. Hier für euch die Power-Kombi Nicki Minaj und Justin Bieber mit einem absoluten Party-Klassiker Beauty and the Beat. Aktuell durch TikTok wieder zurück in den Charts. Die besten aktuellen Hits nur hier auf Radio Galaxy.

0: Es ist jetzt kurz vor drei. Lea hier für euren Freitagnachmittag. Und was machen wir da?
1: Erstmal shoppen und Party machen.
0: Also, wir haben's gehört. Wir machen's wie Robert Geis. Und die besten aktuellen Hits, die kommen von mir, Alex Waring, gleich für euch mit Fever Dream und ordentlich Girl Power hinterher von Ray und ihrem Song Where Is My Husband. Das alles nur hier für euch auf Radio Galaxy. Gleich.
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22: Ich bin Moritz Einzel. Die Inflation in Deutschland hat an Tempo verloren. Im Mai lag die Teuerungsrate bei den Verbraucherpreisen bei 2,6%. Im April waren es noch 2,9%, wie das Statistische Bundesamt mitgeteilt hat. Leicht gesunken ist auch die Arbeitslosenzahl auf unter 3 Millionen. Hat Ex-Verkehrsminister Scheuer im Zusammenhang mit der gescheiterten Pkw-Maut gelogen? Das soll jetzt das Landgericht Berlin klären, das eine Anklage wegen Falschaussage zugelassen hat. Die Berliner Staatsanwaltschaft wirft dem 51-Jährigen vor, vor dem Mautuntersuchungsausschuss des Bundestags gelogen zu haben. Scheuer weist den Vorwurf zurück. Die geplante Totalsperre am Brenner wirft ihre Schatten voraus. Laut ADAC haben sich heute schon erste Staus auf der Strecke gebildet. Morgen ab 11 Uhr ist dann alles dicht, wegen einer Demo gegen das große Verkehrsaufkommen. Initiator ist der Bürgermeister der Gemeinde Gries am Brenner in Tirol, Mühlsteiger. Er sagte bei NTV:
0: danken. Wir hoffen auf sehr viele Teilnehmerinnen und Teilnehmer, die uns dabei unterstützen, ein starkes und großes Zeichen Richtung Bundespolitik nach Wien zu senden, aber auch nach Brüssel in die EU-Politik, damit man hier wirklich gut erkennen kann, dass es so nicht mehr weitergehen kann und die Bevölkerung an ihren Belastungsgrenzen angekommen ist.
22: Das Bayerische Rote Kreuz hat wegen der Brennersperre in den Kreisverbänden Rosenheim, Traunstein und Miesbach Alarmstufe 1 von 3 angeordnet. Die deutschen Trikots zur Fußball-WM dürfen nicht zum Luxusartikel werden. Davor hat der SPD-Parlamentsgeschäftsführer Wiese gewarnt. Wenn die WM ein unvergessliches Fußballfest werden soll, sollten die Trikots deutlich erschwinglicher und damit insbesondere für Kinder bezahlbar sein, sagte Wiese der Rheinischen Post. Ein Fantrikot der deutschen Nationalmannschaft zum Turnier in den USA, Mexiko und Kanada ist ab 100 Euro zu haben.
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1: Die Sonne gibt heute nochmal Vollgas. Auch jetzt am Nachmittag ein fast wolkenloser Himmel. Bis zu 28 Grad sind heute drin. Also nach dem Feierabend dann direkt ab ins Freibad. Und der Radio Galaxy-Wettertrend. Ab morgen dann ein bisschen unbeständiger. Ein Wechsel aus Sonne, Wolken und auch die ersten Tropfen können mit dabei sein. Ab Sonntag stehen dann erstmal Gewitter auf dem Programm.
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1: Und damit Servus zu euch auf die Straßen. Vorsicht einmal auf der A3 Nürnberg Richtung Würzburg zwischen Kitzingen, Schwarzach und Kreuzbiberried hat es einen Unfall gegeben. Achtung, hier ist der Standstreifen blockiert. Und dann bitte aufpassen auf der A6 Heilbronn Richtung Nürnberg zwischen Neuendettelsau und Schwabach West. Eine Sperre. Hier brennt ein PKW. In beide Richtungen gilt die Sperre. Ihr braucht hier aktuell über eine Stunde länger und es staut sich auf ganze 3 Kilometer. Dann auf der A93 Weiden Richtung Hof zwischen Höchstädt und Schönwald 5 Kilometer Stau. Hier braucht ihr eine Viertelstunde länger. Ich wünsche euch auf jeden Fall ganz viel Geduld und falls ihr noch was entdeckt, einen Stau oder einen Blitzer, dann könnt ihr die natürlich jederzeit kosten. Kostenlos bei mir melden. Ruft mich an oder schickt mir eine WhatsApp an die 0800 007 0076. Danke euch und gute Fahrt.
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0: seid bei Radio Galaxy. Schönen Freitag zusammen. Viele Fans freuen sich aktuell schon auf Juli. Da kommt nämlich Toy Story 5 in die Kinos. Und welcher XXL-Promi damit am Start ist, das hat uns Max heute Morgen in der Morningshow verraten.
1: Toy Story 5 bekommt prominenten Nachschub und zwar von keinem geringeren als Bad Bunny. Ja, genau der Bad Bunny, der Latin Superstar, leiht im neuen Film einer ziemlich schrägen Figur seine Stimme und zwar einer Pizza mit Sonnenbrille. Kein Witz. Die Pizza gehört angeblich zu einer Gruppe vergessener Spielzeuge, die irgendwo in einem verlassenen Schuppen chillen. Also klingt jetzt schon total nach Chaos. Und auch die OGs sind erneut mit am Start. Tom Hanks spricht wieder Woody, Tim Allen ist erneut Buzz Lightyear und sogar Keanu Reeves kommt als Duke Kaboom zurück.
0: Ja, mega. Kinostart ist im Juli und ehrlich, eine singende Sonnenbrillenpizza von Bad Bunny, das wird auf jeden Fall ziemlich verrückt. Frische neue Trends, die gibt's natürlich immer hier bei uns auf Radio Galaxy.

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0: Ihr seid bei Radio Galaxy, Lea hier für euch.
1: Heute ist wieder Freitag, heute wieder richtig.
0: Ganz egal, ob ihr heute noch auf eine Party geht oder entspannt mit den Friends zu Hause den Freitagabend verbringt, wir liefern euch jetzt schon mal ein bisschen Partystimmung rüber. Gleich mit dabei Tiffany Aris mit Vertigo. Und wir starten erstmal ein bisschen entspannter mit der butterweichen Stimme von Kamrat und Hug Yourself. Das alles und mehr gleich hier für euch auf Radio Galaxy.
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5: Und damit Servus zu euch auf die Straßen. Vorsicht auf der A6 Heilbronn Richtung Nürnberg. Zwischen Neuendettelsau und Schwabach West brennt ein Auto. Bitte bildet eine Gasse für Rettungs- und Einsatzfahrzeuge. Achtung, es staut sich hier auch schon auf 4 Kilometer und ihr braucht hier über eine Stunde länger. Wenn ihr könnt, dann biegt vorher ab oder macht einen großen Bogen drumrum. Und auf der A93 Weiden Richtung Hof zwischen Höchstädt und Schönwald 8 Kilometer Stop and Go. Hier braucht ihr eine Viertelstunde mehr Zeit. Falls ihr was seht, einen Stau oder einen Blitzer, dann könnt ihr die natürlich jederzeit kostenlos bei uns melden. Klingelt bei uns durch oder schickt eine WhatsApp an die 0800 007 0076. Danke euch, ich wünsche euch viel Geduld und noch eine gute Fahrt.
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Der vermutlich spektakulärste Raub der letzten Jahrzehnte kommt ins Kino. Hi, Lia hier für euch. Der Juwelenraub im Louvre in Paris wird verfilmt. Vielleicht erinnert ihr euch, im Oktober letztes Jahr sind Diebe in den Louvre, das vermutlich bekannteste Museum der Welt, eingebrochen und haben dort französische Kronjuwelen geklaut. Die Beute soll rund 88 Millionen Euro wert gewesen sein und bis heute fehlt von den Juwelen jede Spur. Ich fand ja die ganze Story, die klang von Beginn an Hollywood-reif, hat irgendwie richtige Ocean's 11-Vibes und jetzt wird genau diese Geschichte zum Spielfilm. Zusätzlich ist übrigens auch noch eine Doku-Serie geplant. Der Louvre-Coup soll er heißen. Wann der Film startet und wie die Rollen besetzt sind, ist aktuell noch nicht bekannt. Ich feier's auf jeden Fall. Ich bin sowieso ein großer Fan von so Gangsterfilmen. Und wenn's Updates gibt, dann erfahrt ihr die natürlich hier zuerst auf Radio Galaxy.

Dieser Song katapultiert einen direkt wieder zurück in diese Teenie-Zeit und weckt auch wieder total das Kribbeln im Bauch. Es geht nämlich um die erste große Sommerliebe. Ich kann mich da wirklich sehr gut reinversetzen. Es passt nämlich auch aktuell einfach perfekt zum Wetter. Katy Perry mit einem gerade wieder total gehypten Song aus den 2010ern. The One That Got Away, jetzt hier für euch auf Radio Galaxy.

0: Schoko oder einfach eine kalte Cola in der Sonne. Es ist Freitag, wir lassen es uns gut gehen und stoßen zusammen aufs Wochenende an. Und einen Song, der gerade absolut dazu passt, All Time High von Nico Santos. Geht darum, immer das Beste aus der Situation zu machen. Und das machen wir an diesem Freitagnachmittag. Und jede Menge positive Vibes kommen von Leonie mit Don't Worry. Das alles nur hier für euch auf Radio Galaxy. Gleich.
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26: Ich bin Moritz Einzel. Der Frühling in Deutschland ist deutlich wärmer und sonniger gewesen als im Schnitt. Nach einer vorläufigen Auswertung des Deutschen Wetterdienstes lag die Durchschnittstemperatur bei 9,9 Grad. Damit dürfte das Frühjahr 2026 zu den 10 mildesten seit Beginn der Wetteraufzeichnungen 1881 zählen. Gleichzeitig war es sehr trocken. Entlastung für Verbraucher. Die Inflationsrate in Deutschland ist im Mai deutlich gesunken auf 2,6%. Das geht aus einer ersten Schätzung des Statistischen Bundesamtes hervor. Vor allem der von der Bundesregierung eingeführte Tankrabatt dämpfte den Preisauftrieb. Mehr als jeder zweite Beschäftigte in Deutschland wünscht sich kürzere Arbeitszeiten. Bei Männern mit Kind sind es sogar 63%, wie eine Umfrage im Auftrag des Deutschen Gewerkschaftsbunds zeigt. Die aktuelle Debatte ums mehr und länger Arbeiten gehe an der Lebenswirklichkeit von Familien komplett vorbei, so der DGB. Es sind nur noch knapp 2 Wochen bis zur größten Fußball-WM aller Zeiten in den USA, Mexiko und Kanada. 104 Spiele mit 48 Mannschaften, eine davon die deutsche. DFB-Kapitän Joshua Kimmich ist heiß auf das Turnier und er hat sich auch zur Debatte um die Rückkehr von Manuel Neuer ins deutsche Tor geäußert.
0: Rein sportlich darf es die Diskussion nicht geben, weil wir als Deutschland die besten Spieler dabei haben wollen. Der Manu ist der beste Torhüter aller Zeiten, ist immer noch einer der besten Torhüter der Welt. Für mich ist die Diskussion ein bisschen zu negativ behaftet.
26: Das sagte Kimmich in Herzogenaurach. Am Sonntag bestreitet das deutsche Team ein Testspiel in Mainz gegen Finnland. Und am 6. Juni gibt's in Chicago die WM-Generalprobe gegen Gastgeber USA.
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1: Ich hoffe, ihr seid gut mit kühlen Getränken versorgt. Die Sonne knallt nämlich heute nochmal ordentlich. Der Topwert heute Nachmittag 28 Grad. Auch heute Abend bleibt's warm, also perfektes Grillwetter. Und der Radio Galaxy Wettertrend. Morgen müssen wir es nochmal genießen. Noch viel Sonne bei 29 Grad max, stellenweise aber auch schon erste kleinere Gewitter. Und dann ab Sonntag Regen, Donner und Blitze.
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1: Und damit Servus zu euch auf die Straßen. Ich habe noch mal einen kleinen Verkehrscheck für euch. Vorsicht auf der A3 Nürnberg Richtung Würzburg. Zwischen Kitzingen-Schwarzach und dem Kreuz Biebelried hat es einen Unfall gegeben. Die Unfallstelle ist hier aktuell noch ungesichert. Dann ebenfalls auf der A3 Würzburg Richtung Frankfurt. Zwischen Bessenbach, Waldaschaff und Hößbach ist eine Ölspur auf dem rechten Fahrstreifen. Hier bitte vorsichtig fahren. Dann braucht ihr länger auf der A6 Nürnberg Richtung Heilbronn. Zwischen Schwabach West und Neuendettelsau 4 Kilometer Stau. Hier müsst ihr aktuell eine halbe Stunde mehr Zeit einplanen. Und knapp eine Viertelstunde länger dauert es auf der A3 Würzburg Richtung Frankfurt zwischen Weibersbrunn und Bessenbach-Waldaschaff 4 Kilometer Stau. Ihr habt mehr dann gerne her. Staus und Blitzer, die könnt ihr natürlich jederzeit kostenlos bei uns melden. Klingelt bei uns durch oder schickt uns eine WhatsApp an die 0800 007 0076. Danke euch, ich wünsche euch viel Geduld und noch eine gute Fahrt.
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0: Mit diesen Bikini-Trends seid ihr der absolute Hingucker.
1: Na, was gab's denn da zu sehen?
2: Es war ihr Itzi Bitsi Dini Wini Honolulu Strandbikini. Er war schick und er war so modern.
0: Schönen Freitag zusammen, Lea hier für euch. Vielleicht kennt ihr das, jedes Jahr, sobald das Wetter ein bisschen besser wird, entsteht zumindest bei mir die totale Bikini-Panik. Egal wie viele ich schon zu Hause habe, ich brauche einfach trotzdem immer wieder neue. Und wenn es euch genauso geht, dann sind das die Bikini-Trends in diesem Jahr. Dieses Jahr wird's richtig verspielt, vor allem Polka-Dots sind komplett zurück. Also das sind so süße kleine Punktemuster, die irgendwie sofort nach Italienurlaub aussehen. Außerdem voll im Trend so kleiner Schnickschnack am Bikini wie Perlen, Charms oder goldene Ketten. Und von den Farben her seid ihr mit Blau auf jeden Fall auf der sicheren Seite. Von Babyblau bis Türkis. In diesem Sommer ist alles dabei, was nach Meer, Pool und Sommerabend aussieht. Jetzt wissen wir Bescheid. Ich bräuchte jetzt eigentlich nur noch den Urlaub dazu.
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0: um 4:45. Liebe Grüße an alle, die gerade irgendwo im Feierabendverkehr stecken. Freitag ist ja echt immer die Hölle los. Ich schicke euch ganz viel Geduld und guten Sound rüber. Wenn ihr den Beat hört, dann erkennt ihr ihn sofort. Es ist Bibi Rexha mit ihrer Neuauflage zu Insomnia. New Religion gleich hier für euch. Und außerdem mit am Start ein kleines Shoutout an alle Besserwisser von Teddy Swims mit Mr. Know-It-All. Das alles und mehr gleich hier für euch auf Radio Galaxy.
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6: Hey, liebe Autofahrer, und damit nochmal ein kleines Update für euch. Vorsicht immer noch auf der A6 Heilbronn Richtung Nürnberg. Zwischen Lichtenau und Schwabach-West ganze 10 Kilometer Stau. Es dauert aktuell über eine Stunde länger. Es staut sich ja auch schon auf den Nebenstraßen. Also wenn ihr könnt, bitte am besten einen großen Bogen drumrum. Und falls ihr gerade im Stau steckt, dann wünsche ich euch natürlich ganz viel Geduld. Eine Viertelstunde mehr Zeit einplanen müsst ihr auf der A93 Holledau Richtung Regensburg. Zwischen Wollenzach und Mainburg 3 Kilometer Stau. Und falls ihr noch was entdeckt, einen Stau oder einen Blitz, dann könnt ihr die natürlich jederzeit kostenlos bei uns melden. Klingelt bei uns durch oder schickt uns eine WhatsApp an die 0800 007 0076. Danke euch und gute Fahrt.
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Ihr seid bei Radio Galaxy. Das zweite Ferienwochenende steht an. Viele von euch sind unterwegs Richtung Bella Italia. Ganz egal, ob Gardasee oder Tirol. Der Brenner wird morgen zum absoluten Verkehrschaos. Polizei und ADAC warnen bereits jetzt schon vor Megastaus, stundenlangen Wartezeiten und völlig überlasteten Ausweichrouten. Morgen ist die Brenner Autobahn nämlich von 11 bis 19 Uhr komplett dicht. Grund ist eine XXL-Demo gegen den Dauerverkehr in Tirol. Es sind aber nicht nur die Autobahnen betroffen, sondern auch Landstraßen und viele kleinere Grenzübergänge werden gesperrt. Das Land Tirol kommuniziert auch ganz offen, es wird wahrscheinlich gar keine regulären Einreisen geben morgen. Heißt für euch, wenn ihr morgen Richtung Italien unterwegs seid, braucht ihr vor allem ganz viel Geduld und starke Nerven. Deswegen, wenn ihr könnt, fahrt vielleicht doch lieber einen Tag später oder packt zur Sicherheit auf jeden Fall ein paar Snacks mehr ein. Wir unterstützen euch natürlich über die Radio Galaxy App mit den besten aktuellen Hits. Und damit wünsche ich euch einen wunderschönen Urlaub und einen wunderschönen Freitagnachmittag. 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

0: Ich glaube, jeder kennt mindestens eine Person, die gerade irgendwo im Urlaub ist. Zum Beispiel auch der liebe Manni, und der hat mir eine kleine Sprachnachricht rüber geschickt.
1: Wir schicken euch ganz herzliche Grüße vom wunderschönen Gardasee. Hier sitzen wir gerade bei traumhaftem Wetter direkt am Wasser. Wir schicken euch ein bisschen Dolce Vita nach Hause und wünschen euch einen wunderschönen Tag, gute Laune und vielleicht auch einen kleinen Moment Urlaubsfeeling.
0: No, vielen lieben Dank dir, Manni. Das wünschen wir dir natürlich auch. Ich bin schon ein bisschen neidisch, muss ich sagen. Und für das Urlaubsfeeling zu Hause liefere ich euch die passende Musik Loco Loco mit ganz vielen sommerlichen Beats jetzt hier für euch auf Radio Galaxy. Hallo.

0: Kurz vor 5, ihr seid bei Radio Galaxy. Falls ihr gerade schon Richtung Party unterwegs seid, das hier ist euer Warm-up für den Abend. Ganz viele Beats gibt's nämlich auch bei uns in der nächsten halben Stunde. Mit dabei Homebreaker von Somber. Und rein starten wir ganz entspannt mit der bezaubernden Holly Humberstone und To Love Somebody. Die besten aktuellen Hits nur hier für euch auf Radio Galaxy. Gleich.
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16: Ich bin Moritz Einzel. Der Sommer steht bevor und der Frühling könnte in Bayern der trockenste seit Aufzeichnungsbeginn vor gut 140 Jahren gewesen sein. Laut dem Deutschen Wetterdienst ist seit dem 1. März weniger als die Hälfte der sonst üblichen Regenmenge gefallen. Es gab außerdem deutlich mehr Sonnenstunden und es war milder als üblich. Dass ein Ex-Minister vor Gericht muss, das kommt in Deutschland nicht oft vor. Jetzt trifft es den früheren Verkehrsminister Scheuer. Die Berliner Staatsanwaltschaft wirft dem CSU-Mann vor, im Untersuchungsausschuss des Bundestags zur gescheiterten PKW-Maut gelogen zu haben. Die entsprechende Anklage hat das Landgericht Berlin jetzt zugelassen. Die Inflationsrate in Deutschland ist im Mai überraschend deutlich zurückgegangen. Das geht aus einer ersten Schätzung des Statistischen Bundesamtes hervor. Waren und Dienstleistungen verteuerten sich nur noch um 2,6% im Vergleich zum Vorjahresmonat, nach 2,9% im April. Vor allem gesunkene Spritpreise durch den Tankrabatt drückten die Inflation. Rund zwei Wochen vor der Fußball-WM muss DFB-Torwartrückkehrer Manuel Neuer seine angeschlagene Wade noch auskurieren. Dass der Weltmeister von 2014 relativ kurzfristig Oliver Baumann als Nummer 1 im deutschen Tor vorgezogen wurde, das hat viele Diskussionen ausgelöst. Zweifel daran will Kapitän Joshua Kimmich zerstreuen.
17: Natürlich freue ich mich, dass Manu dabei ist. Wir kennen uns jetzt seit 11 Jahren, spielen seit 11 Jahren zusammen. Trotzdem weiß der Olli, dass er die 100-prozentige Unterstützung und auch das Vertrauen der Mannschaft hat. Und dementsprechend verstehe ich ehrlicherweise die ganze Diskussion nicht.
16: Das sagte Kimmich heute in Herzogenaurach. Im Testspiel am Sonntag in Mainz gegen Finnland wird Neuer sein DFB-Comeback noch nicht geben können.
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0: Die Sonne gibt heute nochmal Vollgas. Auch jetzt am Nachmittag ein fast wolkenloser Himmel. Bis zu 28 Grad sind heute drin. Also nach dem Feierabend dann direkt ab ins Freibad. Und der Radio Galaxy Wettertrend. Ab morgen dann ein bisschen unbeständiger. Ein Wechsel aus Sonne, Wolken und auch die ersten Tropfen können mit dabei sein. Ab Sonntag stehen dann erstmal Gewitter auf dem Programm.
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0: Und damit Grüße zu euch auf die Straßen. Vorsicht einmal auf der A3 Würzburg Richtung Nürnberg. Zwischen Erlangen-Tennenlohe und Nürnberg-Nord hat es einen Unfall gegeben. Achtung, hier ist die Fahrbahn auf einen Fahrstreifen verengt und es staut sich hier auf 4 Kilometer. Hier müsst ihr eine halbe Stunde mehr Zeit einplanen. Und über eine Stunde länger dauert es auf der A6 Heilbronn Richtung Nürnberg. Zwischen Aurach und Schwabach-West ganze 17 Kilometer Stau. Auch auf den Nebenstraßen staut es sich hier aktuell schon und es empfiehlt sich auf jeden Fall, einen großen Bogen drumherum zu fahren, wenn ihr noch irgendwie könnt. Ansonsten wünsche ich euch natürlich ganz, ganz viel Geduld und starke Nerven. Staus und Blitzer, die könnt ihr natürlich jederzeit kostenlos bei uns melden, klingelt bei uns durch oder schickt uns eine WhatsApp an die 0800 007 0076. Danke euch und weiterhin eine gute Fahrt.
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0: Das ist ein absoluter Sensationsfund.
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0: Hi, Lea hier für euren Nachmittag. In Aschaffenburg haben Bauarbeiter nämlich zufällig einen Fund gemacht, der gerade die komplette Archäologiewelt ausflippen lässt. Und zwar haben die Bauarbeiter eigentlich nur für ein neues Becken gebuddelt und plötzlich taucht da 8 Meter unter der Erde eine riesige Holz- und Steinkonstruktion auf. Und jetzt kommt der verrückte Teil. Dieses Ding ist über 2300 Jahre alt. Die Wissenschaftler sagen, das Bauwerk stammt aus der Eisenzeit, also so vor ungefähr 370 Jahren vor Christus, ist sogar noch ziemlich gut erhalten. Die Experten vermuten jetzt sogar, dass dort früher mal so eine Art Hafenanlage war, und zwar direkt am Main. Also vielleicht hatte Aschaffenburg schon vor über 2000 Jahren einen kleinen Hafen mit richtig wichtiger Bedeutung. Und die Forschenden sagen, dieser Fund könnte alles komplett verändern, was wir bisher über die Eisenzeit wussten. Das nenne ich doch mal gute Nachrichten. Und damit schönen Freitag euch noch. 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

0: Kurz vor 5:30, ihr seid bei Radio Galaxy. Kleiner Reminder an alle, die schon seit ein paar Stunden in der Sonne brutzeln. Vielleicht noch mal schnell eine Ladung Sonnencreme hinterher schieben. Es ist natürlich immer noch super heiß draußen. Und passenden Hitzesound kommt gleich von Alex Warren mit Fever Dream. Außerdem mit am Start ein absoluter Ohrwurm, Tame Impala mit ordentlich Power und Dracula. Das alles und mehr nur hier für euch auf Radio Galaxy. Gleich.
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0: Und damit grüße zu euch in den Feierabendverkehr. Vorsicht auf der A6 Heilbronn Richtung Nürnberg zwischen Ansbach und Schwabach West. 12 Kilometer Stau. Hier braucht ihr immer noch über eine Stunde länger.
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0: Und damit grüße zu euch in den Feierabendverkehr. Vorsicht auf der A6 Heilbronn Richtung

0: 20 Minuten länger. Und auf der A3 Würzburg Richtung Nürnberg zwischen Erlangen-Frauenaurach und Nürnberg-Nord hat es einen Unfall gegeben. Hier staut es sich aktuell auf 5 Kilometer und ihr braucht ebenfalls eine halbe Stunde länger. Und falls ihr jetzt noch was entdeckt, einen Stau oder einen Blitzer, dann könnt ihr die natürlich jederzeit kostenlos bei uns melden. Klingelt bei uns durch oder schickt uns eine WhatsApp an die 0800 007 0076. Danke euch und weiterhin eine gute Fahrt.
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Mit dieser Info werdet ihr vermutlich nie mehr ins Freibad gehen können. Hi, Dea hier für euch. Viele von euch waren diese Woche im Freibad oder sind vielleicht gerade auch auf dem Weg dahin. Ich muss ja ehrlich sagen, ich mag den Geruch von Chlor total gerne. Für mich riecht es nach Sommer, nach Sonne. Aber wisst ihr eigentlich, woher der Chlorgeruch kommt? Kleiner Schock, Chlor riecht einfach nach gar nichts. Dieser typische Schwimmbadgeruch entsteht erst, wenn Chlor mit Harnstoff reagiert. Und Harnstoff ist, naja, in unserem Pipi. Das ist irgendwie schon ziemlich eklig. Forscher aus Kanada haben jetzt sogar ausgerechnet, wie viel Pipi wirklich im Pool landet. Und das Ergebnis ist wirklich erschreckend. In einem normalen Schwimmbecken sind im Schnitt 75 Liter Urin. Nicht nur Pipi ist übrigens das Problem. Auch wenn Menschen einfach ungeduscht ins Wasser gehen, reagiert das Ganze mit dem Chlor. 40 ungewaschene Badegäste haben wohl ungefähr denselben Effekt wie eine kleine Ladung Pipi im Becken. Also, falls ihr heute noch ins Freibad geht und euch ein bisschen abkühlen wollt, vielleicht einfach nicht zu lange drüber nachdenken und bitte auf jeden Fall vorher duschen. Ich wünsche euch ganz viel Spaß. 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

Grüße an meine Partymäuse unter euch, die heute Abend noch feiern gehen. Ich würde sagen, wir stimmen uns jetzt schon mal ein bisschen ein und machen die Nacht zum Tag. Genau darum geht's in einem Song, der gerade auf TikTok wieder total gehypt wird. Hier ist euer Sound zum Vorglühen, Dracula von Tame Impala. Nur hier für euch auf Radio Galaxy.

0: Um kurz vor 18 Uhr und damit ist jetzt offiziell Wochenende.
1: Wochenende! Ich töte euch!
0: Und damit haben wir die Woche auch schon wieder geschafft und machen uns heute einen geilen Abend. Perfekten Popsound, dafür kriegt ihr von uns für eure Grillparty mit den besten aktuellen Hits. Gleich mit am Start Kamrat mit seiner butterweichen Stimme und Hug Yourself. Fühlt sich einfach an wie eine ganz zarte Umarmung. Gleich hier für euch auf Radio Galaxy.
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12: Ich bin Moritz Einzel. Im Zusammenhang mit der gescheiterten PKW-Maut muss sich der frühere Bundesverkehrsminister Scheuer vor Gericht verantworten. Das Berliner Landgericht hat eine entsprechende Anklage zugelassen. Die Staatsanwaltschaft wirft Scheuer vor, er habe vor dem Mautuntersuchungsausschuss des Bundestags gelogen. Die PKW-Maut war vor 7 Jahren vom Europäischen Gerichtshof gestoppt worden. Schlechte Umfragewerte, schlechte Presse. Bundeskanzler Merz hat keine einfache Zeit. Die Bundesregierung bemüht sich jetzt um ein Ende der Spekulationen über Merz' Zukunft. Regierungssprecher Cornelius sagte:
13: Die Bundesregierung und der Bundeskanzler ist auf den Reformprozess konzentriert. Das ist das Thema, das im Mittelpunkt der Arbeit steht. Alle anderen Themen sind nicht relevant.
12: Medien hatten zuletzt von Gedankenspielen innerhalb der Union berichtet, ob Merz im Kanzleramt durch einen anderen Politiker ersetzt werden könnte. Wir sind schon auf dem Brenner, sangen die deutschen Fußballnationalspieler einst zur WM 1990 in Italien. Morgen auf dem Brenner zu sein, ist kein Vergnügen. Der wird nämlich ab 11 Uhr für mehrere Stunden komplett dicht sein. Der Grund ist eine Demo gegen das hohe Verkehrsaufkommen auf der Strecke zwischen Österreich und Italien. Schon heute wurde ein Verkehrschaos befürchtet, das blieb aber aus. Schon 2 Wochen vor dem Start hat die Fußball-WM einen heimlichen Star. Er heißt Tim Payne. Ein argentinischer Influencer hat den neuseeländischen Nationalspieler nämlich als den unbekanntesten Spieler des Megaturniers in den USA, Mexiko und Kanada ausgemacht. Und dann hat er versucht, Payne zu einem Internetstar zu machen. Mit Erfolg. Anfang der Woche hatte er noch rund 4.700 Instagram-Follower. Mittlerweile sind es 1,7 Millionen.
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0: Ich hoffe, ihr seid gut mit kühlen Getränken versorgt. Die Sonne knallt nämlich heute nochmal ordentlich. Der Topwert heute Nachmittag 28 Grad. Auch heute Abend bleibt's warm, also perfektes Grillwetter. Und der Radio Galaxy Wettertrend. Morgen müssen wir es nochmal genießen. Noch viel Sonne bei 29 Grad max, stellenweise aber auch schon erste kleinere Gewitter. Und dann ab Sonntag Regen, Donner und Blitze.
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11: Ich bin Gregor Jusse Moser. Mehr Kinderschutz im Internet. Darauf dringen die Vereinten Nationen. Der Schutz minderjähriger Nutzer müsse dringend verbessert werden, hat UN-Menschenrechtskommissar Türk in Paris gesagt. Altersbeschränkungen nützten jedoch wenig, wenn die Plattformen selbst gefährlich blieben. Konkret regt Türk ein Verbot von Mikrotargeting für Kinder an, bei dem schon den Jüngsten gezielt maßgeschneiderte Werbung ausgespielt wird. Kommunen wollen die zusätzlichen Mittel aus dem Sondervermögen des Bundes vor allem für Straßen und Schulen ausgeben. Außerdem soll das Geld für den Brand- und Katastrophenschutz sowie für Kinderbetreuung und Sportstätten eingesetzt werden, wie eine Umfrage im Auftrag der staatlichen Förderbank KfW zeigt. In diesen Bereichen gelten die Investitionsrückstände als besonders groß. Der Sommer steht bevor und der Frühling könnte in Bayern der trockenste seit Aufzeichnungsbeginn vor gut 140 Jahren werden. Laut Deutschem Wetterdienst ist seit dem 1. März weniger als die Hälfte der sonst üblichen Regenmasse gefallen. Es gab außerdem deutlich mehr Sonnenstunden und war milder als üblich. Rund zwei Wochen vor der Fußball-WM muss DFB-Torwart-Rückkehrer Manuel Neuer seine angeschlagene Wade noch auskurieren. Dass der Weltmeister von 2014 relativ kurzfristig Oliver Baumann als Nummer 1 im deutschen Tor vorgezogen wurde, hat viele Diskussionen ausgelöst. Zweifel daran will Kapitän Joshua Kimmich zerstreuen.
12: Natürlich freue ich mich, dass Manu dabei ist. Wir kennen uns jetzt seit 11 Jahren, spielen seit 11 Jahren zusammen. Trotzdem weiß der Olli, dass er die 100%ige Unterstützung und auch das Vertrauen der Mannschaft hat. Und dementsprechend verstehe ich ehrlicherweise die ganze Diskussion nicht.
11: Im Testspiel am Sonntag in Mainz gegen Finnland wird Neuer sein DFB-Comeback noch nicht geben können.
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13: Ein richtig lauer Sommerabend heute. Der Himmel bleibt überwiegend klar, ein bisschen kühlt's auch ab. Die Temperaturen sinken in der Nacht runter auf bis zu 10 Grad. Also da würde ich sagen, heute Abend unbedingt nochmal das Fenster aufreißen. Und der Radio Galaxy Wettertrend. Morgen dann eine Mische aus Sonne und Wolken. Vereinzelt auch schon erste Hitzegewitter mit dabei, aber es bleibt warm bei bis zu 28 Grad.
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8: Ich bin Gregor Jussi Moser. Könnte Bundeskanzler Merz in seinem Amt von NRW-Ministerpräsident Wüst abgelöst werden? Über solche Gedankenspiele innerhalb der Union hatten Medien in den letzten Tagen berichtet. Wüst selbst hat entsprechende Spekulationen jetzt wörtlich als Quatsch zurückgewiesen. Außerdem sagte er Merz seine volle Unterstützung zu. Die Herausforderungen in Deutschland seien groß, nur darum gehe es jetzt, so Wüst. Ex-Bundesverkehrsminister Scheuer soll vor dem Untersuchungsausschuss zur gescheiterten Pkw-Maut gelogen haben. Das wirft ihm die Staatsanwaltschaft vor. Das Landgericht Berlin hat eine entsprechende Anklage zugelassen. David Riemer berichtet.
9: Die Pkw-Maut war 2019 vom Europäischen Gerichtshof als rechtswidrig gestoppt worden. Ein Untersuchungsausschuss hatte sich danach mit möglichen Fehlern Scheuers befasst. Kritisiert wurde vor allem, dass er Betreiberverträge zur Pkw-Maut bereits abschloss, noch bevor endgültige Rechtssicherheit beim EuGH bestand. Die Betreiber sollen allerdings eine Verschiebung bis dahin angeboten haben. Scheuer will sich daran nicht erinnern können.
8: Wir sind schon auf dem Brenner, sangen die deutschen Fußballnationalspieler zur WM 1990 in Italien. Morgen auf dem Brenner zu sein, wird wahrscheinlich kein Vergnügen. Der wird nämlich ab 11 Uhr für mehrere Stunden komplett dicht sein. Der Grund ist eine Demo gegen das hohe Verkehrsaufkommen auf der Strecke zwischen Österreich und Italien. Schon heute wurde ein Verkehrschaos befürchtet, das blieb aber aus. Der Fahrdienstvermittler Uber führt in Deutschland eine neue In-App-Funktion ein, die es Fahrgästen erlaubt, während der Fahrt den Ton im Fahrzeug aufzuzeichnen. Das Unternehmen möchte damit das Sicherheitsgefühl der Nutzerinnen und Nutzer stärken. Bislang ist es schon möglich, den Standort mit Kontakten zu teilen oder einen In-App-Notruf zu tätigen.
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10: Für eure Grillparty oder den gemütlichen Abend mit den Freunden heute das perfekte Wetter. Es bleibt noch super lange angenehm draußen. Erst nach Mitternacht kühlen wir dann ab auf bis zu 10 Grad. Und der Radio Galaxy Wettertrend. Morgen dann überwiegend ein Mix aus Sonne und Wolken. Man merkt, es wird schon ein bisschen schwüler. Auch erste Gewitter sind mit dabei. Von den Temperaturen her bleibt's aber warm bei bis zu 28 Grad.
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2: Ich bin Gregor Jussi Moser. Steht der 8-Stunden-Arbeitstag in Deutschland vor dem Aus? Die Regierung plant als Teil ihrer Reformen eine wöchentliche statt einer täglichen Höchstarbeitszeit. In einer Umfrage im Auftrag des Deutschen Gewerkschaftsbundes wünscht sich aber mehr als jeder zweite Befragte weniger zu arbeiten. Mehr von Claudia Wächter.
3: Wir wollen kürzere Arbeitszeiten, sagen die meisten Befragten, vor allem Männer mit Kind. Und der DGB schlägt in dieselbe Kerbe. Die Pläne der Regierung gingen komplett an der Lebenswirklichkeit von Familien vorbei. Am Ende sorgten flexible Arbeitszeiten pro Woche nur für mehr Krankmeldungen, nicht für mehr Wachstum.
2: Mehr Kinderschutz im Internet. Darauf dringen die Vereinten Nationen. Der Schutz minderjähriger Nutzer müsse dringend verbessert werden, hat UN-Menschenrechtskommissar Türk in Paris gesagt. Altersbeschränkungen nützten jedoch wenig, wenn die Plattformen selbst gefährlich blieben. Konkret regt Türk ein Verbot von Mikrotargeting für Kinder an, bei dem schon den Jüngsten gezielt maßgeschneiderte Werbung ausgespielt wird. In Regensburg haben sich etwa 40 Menschen eine Schlägerei geliefert. Laut Polizei wurden 5 Menschen verletzt, 3 kamen ins Krankenhaus. Auslöser der Gewalt war offenbar ein Spiel, bei dem sich Kinder gegenseitig mit Sachen beworfen hatten. Daraufhin flogen die Fäuste zwischen den Familien der Kinder und anderen Unbeteiligten. Kommunen wollen die zusätzlichen Mittel aus dem Sondervermögen des Bundes vor allem für Straßen und Schulen ausgeben. Außerdem soll das Geld für den Brand- und Katastrophenschutz sowie für Kinderbetreuung und Sportstätten eingesetzt werden, wie eine Umfrage im Auftrag der staatlichen Förderbank KfW zeigt. In diesen Bereichen gelten die Investitionsrückstände als besonders groß.
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4: Ein richtig lauer Sommerabend heute. Der Himmel bleibt überwiegend klar, ein bisschen kühlt's auch ab. Die Temperaturen sinken in der Nacht runter auf bis zu 10 Grad. Also da würde ich sagen, heute Abend unbedingt nochmal das Fenster aufreißen. Und der Radio Galaxy Wettertrend. Morgen dann eine Mische aus Sonne und Wolken. Vereinzelt auch schon erste Hitzegewitter mit dabei. Aber es bleibt warm bei bis zu 28 Grad.
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2: Ich bin Hendrik Daum. Seit einigen Tagen gibt es ja Spekulationen über einen möglichen Kanzlertausch. NRW-Ministerpräsident Wüst hat sich jetzt zu Wort gemeldet und klar widersprochen. Außerdem sagte er Kanzler Merz seine volle Unterstützung zu. Mehr von David Riemer.
3: Die Spekulationen sind einfach Quatsch, so Wüst wörtlich. Er warnt vor solchen Gerüchten und Personalspekulationen, denn die Herausforderungen in Deutschland sind groß, nur darum geht es jetzt, sagte Wüst. Laut einiger Medien soll es innerhalb der Union zuletzt Gerüchte gegeben haben, wonach Kanzler Merz wegen der schwierigen Lage der schwarz-roten Koalition durch einen anderen Politiker ersetzt werden könnte.
2: Der frühere Bundesverkehrsminister Andreas Scheuer soll sich wegen des Vorwurfs einer Falschaussage im Zusammenhang mit der gescheiterten Pkw-Maut vor Gericht verantworten. Das Landgericht Berlin hat eine entsprechende Anklage zugelassen, wie eine Gerichtssprecherin mitteilte. Die Berliner Staatsanwaltschaft wirft dem 51-jährigen CSU-Politiker vor, vor dem Mautuntersuchungsausschuss des Bundestags gelogen zu haben. Spürbare Entlastung für Verbraucher. Die Inflationsrate in Deutschland ist im Mai deutlich auf 2,6% gesunken, wie das Statistische Bundesamt mitteilt. Im April waren es noch 2,9%. Trotzdem bleiben die Folgen des Iran-Kriegs spürbar. Haushaltsenergie und Sprit kosteten im Mai 6,6% mehr als noch vor einem Jahr. Seit mehr als einer Woche sind in Laos mehrere Goldsucher in einer überfluteten Höhle eingeschlossen. Jetzt ist es Helfern gelungen, den ersten von ihnen aus der Höhle zu bringen. Vier weitere Männer sollen dort aber noch festsitzen. Heftige Regenfälle hatten das Höhlensystem geflutet und Erdrutsche ausgelöst.
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4: Für eure Grillparty oder den gemütlichen Abend mit den Freunden heute das perfekte Wetter. Es bleibt noch super lange angenehm draußen. Erst nach Mitternacht kühlen wir dann ab auf bis zu 10 Grad. Und der Radio Galaxy Wettertrend. Morgen dann überwiegend ein Mix aus Sonne und Wolken. Man merkt, es wird schon ein bisschen schwüler. Auch erste Gewitter sind mit dabei. Von den Temperaturen her bleibt's aber warm bei bis zu 28 Grad.
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2: Ich bin Hendrik Daum. Seit einigen Tagen gibt es ja Spekulationen über einen möglichen Kanzlertausch. NRW-Ministerpräsident Wüst hat sich jetzt zu Wort gemeldet und klar widersprochen. Außerdem sagte er Kanzler Merz seine volle Unterstützung zu. Mehr von David Riemer.
3: Die Spekulationen sind einfach Quatsch, so Wüst wörtlich. Er warnt vor solchen Gerüchten und Personalspekulationen, denn die Herausforderungen in Deutschland sind groß, nur darum geht es jetzt, sagte Wüst. Laut einiger Medien soll es innerhalb der Union zuletzt Gerüchte gegeben haben, wonach Kanzler Merz wegen der schwierigen Lage der schwarz-roten Koalition durch einen anderen Politiker ersetzt werden könnte.
2: Der frühere Bundesverkehrsminister Andreas Scheuer soll sich wegen des Vorwurfs einer Falschaussage im Zusammenhang mit der gescheiterten Pkw-Maut vor Gericht verantworten. Das Landgericht Berlin hat eine entsprechende Anklage zugelassen, wie eine Gerichtssprecherin mitteilte. Die Berliner Staatsanwaltschaft wirft dem 51-jährigen CSU-Politiker vor dem Mautuntersuchungsausschuss des Bundestags gelogen zu haben. Spürbare Entlastung für Verbraucher. Die Inflationsrate in Deutschland ist im Mai deutlich auf 2,6% gesunken, wie das Statistische Bundesamt mitteilt. Im April waren es noch 2,9%. Trotzdem bleiben die Folgen des Iran-Kriegs spürbar. Haushaltsenergie und Sprit kosteten im Mai 6,6% mehr als noch vor einem Jahr. Seit mehr als einer Woche sind in Laos mehrere Goldsucher in einer überfluteten Höhle eingeschlossen. Jetzt ist es Helfern gelungen, den ersten von ihnen aus der Höhle zu bringen. 4 weitere Männer sollen dort aber noch festsitzen. Heftige Regenfälle hatten das Höhlensystem geflutet und Erdrutsche ausgelöst.
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2: Ich bin Hendrik Daum. Der Einschlag einer Drohne in ein Wohnhaus in Rumänien sorgt für zusätzliche Spannungen zwischen dem Westen und Russland. Mehrere europäische Länder werfen Russland nämlich vor, für den Vorfall verantwortlich zu sein und sprechen von einer neuen Eskalation. Der russische Präsident Putin weist die Anschuldigungen zurück. Es sei noch zu früh, um zu sagen, von wem die Drohne stamme, so Putin. Bei dem Vorfall waren 2 Menschen leicht verletzt worden. In Neufahren bei Freising in Oberbayern ist ein 23-jähriger Mann bei einem Badeunfall ums Leben gekommen. Er war im Mühlsee mit seiner Frau schwimmen, rief plötzlich um Hilfe und ging dann direkt im Anschluss unter. Trotz sofortiger Suche und großem Rettungseinsatz konnte der Mann nur noch leblos geborgen werden. Wiederbelebungsversuche blieben erfolglos. Der 23-jährige verstarb noch vor Ort. Die Polizei ermittelt jetzt. Hinweise auf ein Fremdverschulden gibt es nicht. Der frühere Bundesverkehrsminister Andreas Scheuer soll sich wegen des Vorwurfs einer Falschaussage im Zusammenhang mit der gescheiterten Pkw-Maut vor Gericht verantworten. Das Landgericht Berlin hat eine entsprechende Anklage zugelassen. Die Berliner Staatsanwaltschaft wirft dem 51-jährigen CSU-Politiker vor, vor dem Mautuntersuchungsausschuss des Bundestags gelogen zu haben. Es ist eine spürbare Entlastung für die Verbraucher. Die Inflationsrate in Deutschland ist im Mai deutlich auf 2,6% gesunken, wie das Statistische Bundesamt mitteilt. Im April waren es noch 2,9%. Trotzdem bleiben die Folgen des Iran-Kriegs spürbar. Haushaltsenergie und Sprit kosteten im Mai 6,6% mehr als noch vor einem Jahr.
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3: Ein richtig lauer Sommerabend heute. Der Himmel bleibt überwiegend klar. Ein bisschen kühlt's auch ab. Die Temperaturen sinken in der Nacht runter auf bis zu 10 Grad. Also da würde ich sagen, heute Abend unbedingt nochmal das Fenster aufreißen. Und der Radio Galaxy-Wettertrend. Morgen dann eine Mische aus Sonne und Wolken. Vereinzelt auch schon erste Hitzegewitter mit dabei. Aber es bleibt warm bei bis zu 28 Grad.
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2: Ich bin Hendrik Daum. Der Einschlag einer Drohne in ein Wohnhaus in Rumänien sorgt für zusätzliche Spannungen zwischen dem Westen und Russland. Mehrere europäische Länder werfen Russland nämlich vor, für den Vorfall verantwortlich zu sein und sprechen von einer neuen Eskalation. Der russische Präsident Putin weist die Anschuldigungen zurück. Es sei noch zu früh, um zu sagen, von wem die Drohne stamme, so Putin. Bei dem Vorfall waren zwei Menschen leicht verletzt worden. In Neufahren bei Freising in Oberbayern ist ein 23-jähriger Mann bei einem Badeunfall ums Leben gekommen. Er war im Mühlsee mit seiner Frau schwimmen, rief plötzlich um Hilfe und ging dann direkt im Anschluss unter. Trotz sofortiger Suche und großem Rettungseinsatz konnte der Mann nur noch leblos geborgen werden. Wiederbelebungsversuche blieben erfolglos. Der 23-jährige verstarb noch vor Ort. Die Polizei ermittelt jetzt. Hinweise auf ein Fremdverschulden gibt es nicht. Der frühere Bundesverkehrsminister Andreas Scheuer soll sich wegen des Vorwurfs einer Falschaussage im Zusammenhang mit der gescheiterten Pkw-Maut vor Gericht verantworten. Das Landgericht Berlin hat eine entsprechende Anklage zugelassen. Die Berliner Staatsanwaltschaft wirft dem 51-jährigen CSU-Politiker vor, vor dem Mautuntersuchungsausschuss des Bundestags gelogen zu haben. Es ist eine spürbare Entlastung für die Verbraucher. Die Inflationsrate in Deutschland ist im Mai deutlich auf 2,6% gesunken, wie das Statistische Bundesamt mitteilt. Im April waren es noch 2,9%. Trotzdem bleiben die Folgen des Iran-Kriegs spürbar. Haushaltsenergie und Sprit kosteten im Mai 6,6% mehr als noch vor einem Jahr.
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2: Ich bin Hendrik Daum. Der Einschlag einer Drohne in ein Wohnhaus in Rumänien sorgt für zusätzliche Spannungen zwischen dem Westen und Russland. Mehrere europäische Länder werfen Russland nämlich vor, für den Vorfall verantwortlich zu sein und sprechen von einer neuen Eskalation. Der russische Präsident Putin weist die Anschuldigungen zurück. Es sei noch zu früh, um zu sagen, von wem die Drohne stamme, so Putin. Bei dem Vorfall waren 2 Menschen leicht verletzt worden. Der Brennerpass wird heute wegen einer Demonstration von 11 bis 19 Uhr für den Verkehr in beiden Richtungen vollgesperrt. Das gilt für die Brenner Autobahn und auch alle Nebenstrecken. Die Polizei appelliert an die Urlauber, heute möglichst nicht Richtung Brenner zu fahren. Matthias Röder berichtet.
3: Niemand weiß so recht, ob es während der Blockade zum Verkehrskollaps kommt. Die Polizei im Süden Bayerns, also weit vor dem Brenner, hat jedenfalls alle Beamten an Bord und auch das Bayerische Rote Kreuz stellt sich vorsorglich darauf ein, Menschen im Stau mit Wasser zu versorgen.
2: Die Demonstration am Brenner richtet sich gegen die starke Verkehrsbelastung. Seit 2010 hat der Lkw-Verkehr auf dieser wichtigen Route zwischen Deutschland und Italien um rund 40% zugenommen. Der Iran hat Darstellungen der US-Regierung widersprochen, wonach beide Seiten zentrale Punkte für eine verlängerte Waffenruhe ausgehandelt hätten. Zwar seien Fortschritte erzielt worden, mehrere von den USA genannten Punkte seien aber falsch, etwa die Behauptung, dass der Iran die Straße von Hormuz wieder öffne, ohne dafür Geld zu verlangen. In einem Regensburger Park ist es zu einer gewaltsamen Auseinandersetzung mit etwa 40 Beteiligten gekommen. 5 Menschen, darunter auch ein Kind, wurden verletzt, 3 mussten ins Krankenhaus. Auslöser war laut Polizei offenbar ein Spiel, bei dem sich Kinder gegenseitig mit Gegenständen beworfen hatten. Daraufhin habe sich ein gewaltsamer Streit zwischen den Familien der Kinder sowie anderen Unbeteiligten entwickelt. Die Polizei ermittelt jetzt wegen gefährlicher Körperverletzung und sucht nach Zeugen.
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2: Ich bin Hendrik Daum. Der Einschlag einer Drohne in ein Wohnhaus in Rumänien sorgt für zusätzliche Spannungen zwischen dem Westen und Russland. Mehrere europäische Länder werfen Russland nämlich vor, für den Vorfall verantwortlich zu sein und sprechen von einer neuen Eskalation. Der russische Präsident Putin weist die Anschuldigungen zurück. Es sei noch zu früh, um zu sagen, von wem die Drohne stamme, so Putin. Bei dem Vorfall waren 2 Menschen leicht verletzt worden. Der Brennerpass wird heute wegen einer Demonstration von 11 bis 19 Uhr für den Verkehr in beiden Richtungen vollgesperrt. Das gilt für die Brenner Autobahn und auch alle Nebenstrecken. Die Polizei appelliert an die Urlauber, heute möglichst nicht Richtung Brenner zu fahren. Matthias Röder berichtet.
3: Niemand weiß so recht, ob es während der Blockade zum Verkehrskollaps kommt. Die Polizei im Süden Bayerns, also weit vor dem Brenner, hat jedenfalls alle Beamten an Bord und auch das Bayerische Rote Kreuz stellt sich vorsorglich darauf ein, Menschen im Stau mit Wasser zu versorgen.
2: Die Demonstration am Brenner richtet sich gegen die starke Verkehrsbelastung. Seit 2010 hat der Lkw-Verkehr auf dieser wichtigen Route zwischen Deutschland und Italien um rund 40% zugenommen. Der Iran hat Darstellungen der US-Regierung widersprochen, wonach beide Seiten zentrale Punkte für eine verlängerte Waffenruhe ausgehandelt hätten. Zwar seien Fortschritte erzielt worden, mehrere von den USA genannten Punkte seien aber falsch, etwa die Behauptung, dass der Iran die Straße von Hormuz wieder öffne, ohne dafür Geld zu verlangen. In einem Regensburger Park ist es zu einer gewaltsamen Auseinandersetzung mit etwa 40 Beteiligten gekommen. 5 Menschen, darunter auch ein Kind, wurden verletzt, 3 mussten ins Krankenhaus. Auslöser war laut Polizei offenbar ein Spiel, bei dem sich Kinder gegenseitig mit Gegenständen beworfen hatten. Daraufhin habe sich ein gewaltsamer Streit zwischen den Familien der Kinder sowie anderen Unbeteiligten entwickelt. Die Polizei ermittelt jetzt wegen gefährlicher Körperverletzung und sucht nach Zeugen.
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2: Ich bin Hendrik Daum. Die Digitalminister der G7-Länder haben sich in Paris auf gemeinsame Grundsätze geeinigt, um Kinder und Jugendliche auf Online-Plattformen besser zu schützen. Als zentraler Punkt wird eine Altersüberprüfung genannt. Außerdem sollen illegale Inhalte stärker bekämpft werden. Keine Einigung gab es dagegen bei Themen rund um die künstliche Intelligenz. In Neufahren bei Freising in Oberbayern ist ein 23-jähriger Mann bei einem Badeunfall ums Leben gekommen. Er war im Mühlsee mit seiner Frau schwimmen, rief plötzlich um Hilfe und ging dann direkt im Anschluss unter. Trotz sofortiger Suche und großem Rettungseinsatz konnte der Mann nur noch leblos geborgen werden. Wiederbelebungsversuche blieben erfolglos. Der 23-Jährige verstarb noch vor Ort. Die Polizei ermittelt jetzt. Hinweise auf ein Fremdverschulden gibt es nicht. Der Iran hat Darstellungen der US-Regierung widersprochen, wonach beide Seiten zentrale Punkte für eine verlängerte Waffenruhe ausgehandelt hätten. Zwar seien Fortschritte erzielt worden, mehrere von den USA genannten Punkte seien aber falsch. Etwa die Behauptung, dass der Iran die Straße von Hormuz wieder öffne, ohne dafür Geld zu verlangen. Der frühere Bundesverkehrsminister Andreas Scheuer soll sich wegen des Vorwurfs einer Falschaussage im Zusammenhang mit der gescheiterten Pkw-Maut vor Gericht verantworten. Das Landgericht Berlin hat eine entsprechende Anklage zugelassen. Die Berliner Staatsanwaltschaft wirft dem 51-jährigen CSU-Politiker vor dem Mautuntersuchungsausschuss des Bundestags gelogen zu haben. Scheuer weist alle Vorwürfe zurück.
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2: Ich bin Hendrik Daum. Die Digitalminister der G7-Länder haben sich in Paris auf gemeinsame Grundsätze geeinigt, um Kinder und Jugendliche auf Online-Plattformen besser zu schützen. Als zentraler Punkt wird eine Altersüberprüfung genannt. Außerdem sollen illegale Inhalte stärker bekämpft werden. Keine Einigung gab es dagegen bei Themen rund um die künstliche Intelligenz. In Neufahren bei Freising in Oberbayern ist ein 23-jähriger Mann bei einem Badeunfall ums Leben gekommen. Er war im Mühlsee mit seiner Frau schwimmen, rief plötzlich um Hilfe und ging dann direkt im Anschluss unter. Trotz sofortiger Suche und großem Rettungseinsatz konnte der Mann nur noch leblos geborgen werden. Wiederbelebungsversuche blieben erfolglos. Der 23-Jährige verstarb noch vor Ort. Die Polizei ermittelt jetzt. Hinweise auf ein Fremdverschulden gibt es nicht. Der Iran hat Darstellungen der US-Regierung widersprochen, wonach beide Seiten zentrale Punkte für eine verlängerte Waffenruhe ausgehandelt hätten. Zwar seien Fortschritte erzielt worden, mehrere von den USA genannten Punkte seien aber falsch. Etwa die Behauptung, dass der Iran die Straße von Hormuz wieder öffne, ohne dafür Geld zu verlangen. Der frühere Bundesverkehrsminister Andreas Scheuer soll sich wegen des Vorwurfs einer Falschaussage im Zusammenhang mit der gescheiterten Pkw-Maut vor Gericht verantworten. Das Landgericht Berlin hat eine entsprechende Anklage zugelassen. Die Berliner Staatsanwaltschaft wirft dem 51-jährigen CSU-Politiker vor, vor dem Maut-Untersuchungsausschuss des Bundestags gelogen zu haben. Scheuer weist alle Vorwürfe zurück.
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